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2: Im Studio Dirk Jostes. Schönen guten Morgen. Bremen ist an diesem Wochenende die große Bühne für die Feierlichkeiten zum Tag der Deutschen Einheit. Heute steht der offizielle Festakt an mit geballter Politprominenz Silas Quiring.
3: Ja, mit dabei sind zum Beispiel Bundespräsident Steinmeier und Kanzler Merz. Unter dem Motto "Viele stärken ein Land" gibt es rundherum auf zahlreichen Bühnen insgesamt mehr als 700 Veranstaltungen. Von Diskussionen über Ausstellungen bis hin zu Theater und natürlich viel Musik. Das Highlight ist heute Abend ein Auftritt der Fantastischen Vier. Außerdem präsentieren sich die anderen Bundesländer auf einer Ländermeile. Fürs gesamte Wochenende werden rund 400.000 Menschen erwartet.
2: 36 Jahre nach der Wiedervereinigung gibt es in Deutschland weiter große Einkommensunterschiede. Ostdeutsche Haushalte hatten letztes Jahr im Schnitt gut 7.200 Euro weniger zur Verfügung als Westdeutsche. Das zeigen Zahlen des Statistischen Bundesamts, berichten die Funke-Zeitungen. Die G7-Staaten pumpen zusätzlich Diesel in den Markt. Die Staats- und Regierungschefs haben sich darauf geeinigt, 100 Millionen Barrel Diesel und Rohöl aus ihren Reserven freizugeben. Mehr von Jana Klonikowski.
4: US-Präsident Trump hatte die Europäer zu diesem Schritt gedrängt, um die Dieselpreise weltweit zu senken. Die bewegen sich ja seit Beginn des Iran-Kriegs, den die USA mit ausgelöst haben, in Rekordhöhen. Als erste Reaktion auf die G7-Entscheidung ist auch bereits der Ölpreis gesunken. Bleibt das so, dürften wohl auch die Spritpreise bei uns an den Tankstellen in den kommenden Tagen runtergehen.
2: Nach dem erneuten Galeria-Insolvenzantrag fordert Verdi Klarheit darüber, wie es für die rund 12.000 Beschäftigten weitergeht. Dazu haben sich die Betreiber bisher nicht geäußert. Die Gewerkschaft macht Managementfehler, für den vierten Insolvenzantrag in 6 Jahren verantwortlich. Auf der griechischen Insel Rhodos ist eine deutsche Touristin von einem Blitz getroffen worden und gestorben. Ihr Mann wurde bei dem Unglück an einem Strand verletzt. In der Region gibt es seit Tagen Unwetter. Auf Kreta etwa hat es zuletzt heftige Überschwemmungen gegeben. Serge Gnabry wird morgen beim Nations League-Spiel gegen Griechenland nicht im DFB-Kader sein. Er ist bereits aus dem Trainingslager abgereist. Gnabry ist der einzige Spieler, der in allen 3 Spielen unter Neubundestrainer Jürgen Klopp zum Einsatz gekommen ist.
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5: Es ist endlich Wochenende. Willkommen im Samstag, kurz nach 6. Hier am Mikrofon Martin Gerz. Balu Brigada hören wir jetzt mit Backseat. Guten Morgen.

John S. Policewoman, Holy City auf 100,6 Flux FM. Es ist Samstag, ganz, ganz früh. Wir schauen schon mal ins nächste Jahr und zwar zum 31. März. Da spielt dann Jordan Rakai hier in Berlin im Huxleys. Wir präsentieren das Konzert, das wird garantiert super. Der Typ hat richtig gute Musik am Start, eine richtig gute Stimme. Gästelistenplätze für nächstes Jahr März findet ihr auf fluxfm.de und bei uns in der App. Und hier die neue Nummer von Jordan Rakai, Enemies.

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0: Kurzer Abstecher nach Wien und zwar zu Bibiza. Mr. Postman, der ist neu hier auf der Playlist.
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0: Der Oktober ist da und im besten Fall wird es ein goldener Herbst. Das Wochenende sieht ja schon mal gar nicht schlecht aus, indem wir nochmal ordentlich an der frischen Luft rumwuseln können und im Anschluss vielleicht in der Herbstwerkstatt zu Hause am Küchentisch zum Beispiel Kastanienmännchen zusammenbasteln. Ja, das ist vielleicht bei einigen Familien jedes Jahr wieder angesagt. Macht doch irgendwie so ein bisschen Spaß, ist dann aber schnell ausgelutscht. Da braucht man dann noch ein paar andere Sachen. Katja Berg hat ein paar Sachen für euch und eure Kids rausgesucht.
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2: Auf der Zitadelle Spandau wird's bunt, mittelalterlich und ziemlich crazy beim Gauklerfest. Zwischen Marktständen, Handwerk und Musik unterhalten Corvus Corax, die Schmierenkomödianten und das Stelzentheater Hochkant das Publikum. Als kleine Ritterinnen und Burgfräuleins dreht ihr Runden auf dem handbetriebenen Karussell oder Riesenrad oder ihr probiert euch selbst in der Gauklerschule aus. Eine kleine Zeitreise ins Mittelalter mit viel Musik, Gaukelei und jeder Menge Spaß. Heute in der Zitadelle Spandau. Morgen öffnet das Konzerthaus Berlin am Gendarmenmarkt seine Türen und lädt euch zu einem ganz besonderen Tag ein. Von 10 bis 17 Uhr erkundet ihr das beeindruckende Haus kostenlos und entdeckt dabei musikalische Überraschungen. Was genau auf dem Programm steht, bleibt vorher noch ein kleines Geheimnis. Freut euch auf Instrumente, auf Musik, auf spannende Einblicke und ein buntes Familienprogramm. Lausche auf und rein ins Konzerthaus. Im Volkspark Potsdam dreht sich am Wochenende alles um den Apfel und die bunte Erntezeit. Beim 21. Apfelfest bestaunt ihr verschiedene Apfel- und Birnensorten, probiert Spezialitäten und presst euren eigenen Saft. Kleine AbenteurerInnen erkunden ein Wikingerboot, hüpfen auf dem Riesentrampolin oder testen die Riesenmurmelbahn. Wenn ihr mutig seid, versucht ihr euch beim Bogenschießen oder Axtwerfen, aber aufpassen auf Mutis Auge und Opas großen Zeh. Das Apfelfest heute und morgen im Volkspark Potsdam.
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0: Na, da sind auch für viele Leute viele tolle Sachen mit am Start. Stackaboo machen jetzt musikalisch weiter mit Here We Go.

0: Madonna, Danceteria auf 100,6 Flux FM. Die Nummer ist noch relativ neu, ein paar Wochen, Monate alt, aber es geht ja noch frischer, denn gestern war Freitag.
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0: Seit gestern draußen das neue Album von Fat Dog, Cancel Me, I'm Tired. Das ist eine siebenköpfige Band aus Süd-London. Sie gelten eigentlich noch als Newcomer, aber das Debüt liegt schon ein bisschen zurück. Die ganze Welt haben sie auch schon betourt und der Name ist so ein bisschen programmatisch. I'm tired, ich bin müde, weil sie haben ganz schön kräftezehrende Sachen machen müssen. Eben diese Welttournee, dann ab wieder ins Studio. Aber die neue Platte, die hört sich ganz anders an als eben müde. Darauf zu hören, Electropunk, Artpop, Rock'n'Roll, Ravekracher, ein bisschen Cowboy-Einlagen, Psychedelia, so ganz kleines bisschen. Ja, das geht ordentlich nach vorne. Unsere Musik Redaktion sagt, das ist auf jeden Fall lohnenswert, da mal reinzuhören und spielen auch bald live in Berlin und zwar am 6. November. Hier sind Fat Dog vom neuen Album Cancel Me, I'm Tired, der Song Call It What You Want.

0: Der nächste Song nach einem Spot.
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1: Anthony Schmirek aus UK. Ruhige Klänge, Flight Simulator, der ist neu hier auf 100,6 Flux FM. Schönen Start ins Wochenende. Band of Horses machen weiter. Der Song hat schon fast 20 Jahre auf dem Buckel. Is There a Ghost?

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2: Im Studio Dirk Jostes. Schönen guten Morgen. 36 Jahre deutsche Einheit. Das wird heute in Bremen mit einem offiziellen Festakt gefeiert. Aber nicht nur die Politprominenz ist an diesem Wochenende in Bremen zu Gast, Jana Klonikowski.
3: Nein, insgesamt werden rund 400.000 Besucher erwartet. Neben dem offiziellen Festakt, bei dem unter anderem Kanzler Merz und Bundespräsident Steinmeier dabei sind, gibt es auch ein großes Bürgerfest mit vielen Veranstaltungen und Konzerten, etwa von den Fantastischen Vier. Dazu gibt es auch eine Ländermeile, bei der sich die einzelnen Bundesländer präsentieren. Der Tag der Deutschen Einheit wird jedes Jahr in einem anderen Bundesland gefeiert. Nächstes Jahr ist NRW dran.
2: In den kommenden Jahren soll sich die Pünktlichkeit bei der Deutschen Bahn spürbar verbessern. Das hat Verkehrsminister Bilger in der ARD betont. Bis 2029 soll die Quote im Fernverkehr bei 70% liegen. Im Moment ist da nur etwa jeder zweite Zug pünktlich. Bilger kündigte außerdem ein neues Baustellenkonzept an.
4: Man kann Schiene sanieren mit Korridorsanierung. Man kann es aber auch so, wie es davor üblich war, im laufenden Betrieb mit kürzeren Sperrungen machen. Und jetzt geht es darum, dass wir ein bestmögliches Konzept finden, dass die Infrastruktur spürbar schnell besser wird und wir dieses viele Geld auch effizient einsetzen.
2: Die G7-Staaten pumpen zusätzlich Diesel in den Markt. Die Staats- und Regierungschefs haben sich darauf geeinigt, 100 Millionen Barrel Diesel und Rohöl aus ihren Reserven freizugeben. Als Reaktion auf die Entscheidung ist bereits der Ölpreis runtergegangen. Noch ist unklar, wie genau es bei Galeria weitergeht. Die Warenhauskette hat gestern zum 4. Mal in 6 Jahren Insolvenz angemeldet. Die Gewerkschaft Verdi fordert schnellstens Klarheit für die rund 12.000 Beschäftigten bei Galeria. In Spanien wird über vorgezogene Neuwahlen diskutiert. Grund, das Parlament hat Pläne der Regierung gegen Wohnungsnot abgelehnt. Seit Tagen wird in Spanien gegen hohe Mieten und Wohnungsmangel demonstriert. Teilnehmer der Proteste rufen jetzt auch zu einem Generalstreik auf.
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5: Mit Martin Gerz und den Shoutout Louds auf dem Plattenteller. Tonight I have to leave it. Mit den Shoutout Louds kann man nie etwas falsch machen. Immer die richtige Musik.

Cousins Like Shit mit Barbie auf 100,6 Flux FM. Auch schon wieder 3 Jahre alt, dieser Song. Und 2023 haben Cousins Like Shit auch hier bei uns ein Dachterrassenkonzert gespielt. Flux on Top heißt das ja. Das wird es auch bald wieder geben. Und zwar mit Fink. In knapp 2 Wochen ist das am 14. Oktober. Schaut mal auf fluxfm.de vorbei. Dort gibt's alle Informationen zum Fink-Konzert hier bei uns in den Büroräumen oder auf der Dachterrasse. Darüber kann dann nur das Wetter entscheiden. Das also am 14. Oktober. Gästelistenplätze gibt es da auch zu gewinnen. Neue Musik jetzt von Q Martin. Hey there.

Neue Musik von Steve Lacy. Doom heißt der Song und Oh Yeah, Fragezeichen, heißt das neue Album, das im Sommer rausgekommen ist. Hier geht's musikalisch weiter mit The Naked and Famous Youngblood. Guten Morgen, ihr 100,6 Flux FM.

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0: Westside Cowboy, Kickstones, The Boys auf 100,6 Flux FM. Guter Monat noch, dann sind sie hier wieder in Berlin, spielen im Lido am 6. November. Wir präsentieren das Konzert auf fluxfm.de. Gibt es Gästelistenplätze zu gewinnen oder auch bei uns in der App.
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0: Heute feiern wir zum 36. Mal den Tag der Deutschen Einheit. Deshalb öffnet das Deutsche Historische Museum seine Türen und veranstaltet ein paar kostenlose Sonderführungen durch die Ausstellungen. Und was sonst noch so ansteht, das weiß FluxFM-Redakteurin Jonna Battili.
2: Ob das Gras wirklich grüner auf der anderen Seite ist, findet ihr beim Tag der offenen Tür der Landesvertretungen heraus. Brandenburg, Hessen, Mecklenburg-Vorpommern, Niedersachsen, Rheinland-Pfalz, Saarland und Schleswig-Holstein laden in die Gärten ihrer Vertretungen ein und zeigen nicht nur, wie akkurat sie ihren Rasen stutzen, sondern auch, woran sie arbeiten. Von 11 Uhr an blickt ihr hinter die Kulissen der 7 Vertretungen, snackt regionale Spezialitäten und legt eine Verschnaufpause neben Buchsbäumen und Rosenbüschen ein. Der Eintritt ist frei.
3: Jetzt sind wir in einer Situation, in der wieder zusammenwächst, was zusammengehört.
2: Ihr habt Willy Brandt bestimmt direkt erkannt. Neben der Rede vom 10. November 1989 hört ihr weiteres vom ehemaligen Bundeskanzler im Forum Willy Brandt. Um 11, 13 und 15 Uhr schließt ihr euch der kostenlosen Sonderführung und dem Stadtrundgang an. Neben einem Schwank aus Brandts Leben gibt es einen Blick zurück auf das Berlin des Kalten Krieges und die Bedeutung der geteilten Stadt für die damalige Ostpolitik. Anmeldung ist nicht nötig. Wer sich schon mal in einer Karaoke-Bar in den Armen kompletter Fremder wiedergefunden hat, weiß, gemeinsames Singen schweißt zusammen. Das hat sich auch der Verein 3. Oktober Deutschland singt und klingt gedacht und ruft zum Tag der Deutschen Einheit zum kollektiven Trällern auf. In über 215 Orten klappen Leute gemeinsam die Gesangsbücher auf und erinnern an die friedliche Revolution. In Berlin und Brandenburg gibt es mehrere Treffpunkte, zum Beispiel 18 Uhr an der Berliner Liedertafel 1884 in Kreuzberg.
0: Alle Infos zu den Veranstaltungen zum Tag der Deutschen Einheit findet ihr auf fluxfm.de/heute. Und passend dazu spielen wir euch Empire of the Sun, We Are the People.

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0: Sunshine von Jungle auf 100,6 Flux FM am Samstagmorgen. Schönen Start in den neuen Tag, ins Wochenende. Zeit für einen Kaffee und vielleicht einen kleinen Twist in der Küche.
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0: Der Rock'n'Roller Chubby Checker feiert heute seinen 85. Geburtstag und Anfang der 60er Jahre hat er eine Revolution losgetreten mit seinem Song The Twist. Endlich nicht mehr nur als Paar tanzen, sondern auch alleine, nämlich den Twist tanzen. Und dieser Song The Twist hat damals auch etwas geschafft, was ganz wenige Songs geschafft haben. Er ist 1960 auf Platz 1 gegangen und dann 1961 auch nochmal. Und dann hat er sich gedacht, na komm, wenn der Song The Twist schon so gut ist, dann machen wir doch einfach Let's Twist Again. Den hören wir uns jetzt an. Chubby Checker auf 100,6 Flux FM. Happy Birthday zum 85. Come on, everybody!

So ein bisschen 60er Jahre Rock'n'Roll ist doch was Feines. Chubby Checker feiert heute seinen 85. Geburtstag. Let's Twist Again hier auf 100,6 Flux FM. Damit ist die Geschichtsstunde vorbei. Wir sind wieder aktueller Musik angekommen. Bei aktueller Musik angekommen. Lickely mit Happy Now.

0: der Jahrtausendwende, die Red Hot Chili Peppers, Californication auf 100,6 Flux FM. Schönes Wochenende.
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0: Die Editors haben

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2: Im Studio Dirk Jostes. Schönen guten Morgen. Bremen ist an diesem Wochenende die große Bühne für die Feierlichkeiten zum Tag der Deutschen Einheit. Heute steht der offizielle Festakt an mit geballter Politprominenz Silas Quiring.
3: Ja, mit dabei sind zum Beispiel Bundespräsident Steinmeier und Kanzler Merz. Unter dem Motto "Viele stärken ein Land" gibt es rundherum auf zahlreichen Bühnen insgesamt mehr als 700 Veranstaltungen, von Diskussionen über Ausstellungen bis hin zu Theater und natürlich viel Musik. Das Highlight ist heute Abend ein Auftritt der Fantastischen Vier. Außerdem präsentieren sich die anderen Bundesländer auf einer Ländermeile. Fürs gesamte Wochenende werden rund 400.000 Menschen erwartet.
2: Die G7-Staaten pumpen zusätzlich Diesel in den Markt. Die Staats- und Regierungschefs haben sich darauf geeinigt, 100 Millionen Barrel Diesel und Rohöl aus ihren Reserven freizugeben. Mehr von Jana Klonikowski.
4: US-Präsident Trump hatte die Europäer zu diesem Schritt gedrängt, um die Dieselpreise weltweit zu senken. Die bewegen sich ja seit Beginn des Iran-Kriegs, den die USA mit ausgelöst haben, in Rekordhöhen. Als erste Reaktion auf die G7-Entscheidung ist auch bereits der Ölpreis gesunken. Bleibt das so, dürften wohl auch die Spritpreise bei uns an den Tankstellen in den kommenden Tagen runtergehen.
2: Nach dem erneuten Galeria-Insolvenzantrag fordert Verdi Klarheit darüber, wie es für die rund 12.000 Beschäftigten weitergeht. Dazu haben sich die Betreiber bisher nicht geäußert. Die Gewerkschaft macht Managementfehler für den vierten Insolvenzantrag in 6 Jahren verantwortlich. In Spanien wird über vorgezogene Neuwahlen diskutiert. Grund: Das Parlament hat Pläne der Regierung gegen Wohnungsnot abgelehnt. Seit Tagen wird in Spanien gegen hohe Mieten und Wohnungsmangel demonstriert. Teilnehmer der Proteste rufen jetzt auch zu einem Generalstreik auf. Auf der griechischen Insel Rhodos ist eine deutsche Touristin von einem Blitz getroffen worden und gestorben. Ihr Mann wurde bei dem Unglück an einem Strand verletzt. In der Region gibt es seit Tagen Unwetter. Auf Kreta etwa hat es zuletzt heftige Überschwemmungen gegeben. Serge Gnabry wird morgen beim Nations League-Spiel gegen Griechenland nicht im DFB-Kader sein. Er ist bereits aus dem Trainingslager abgereist. Gnabry ist der einzige Spieler, der in allen 3 Spielen unter Neubundestrainer Jürgen Klopp zum Einsatz gekommen ist.
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5: Am Mikrofon für euch Martin Gerz. Es ist Samstag. Herzlich willkommen. Die Pictures hören wir mit Promise.

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0: Barry Can't Swim, Dance, Dance, Dance auf 100,6 Flux FM. Das ist neue Musik.
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0: Und jetzt kommt alte Musik. Genauer gesagt, 20 Jahre ist es her, auf den Tag genau, dass Beach House ihr Debütalbum rausgebracht haben. Das heißt genauso wie die Band selber, Beach House. Die sind ja ein US-amerikanisch-französisches Dream-Pop-Duo aus Baltimore, Frankreich, weil die Sängerin Victoria dort eben geboren ist, dann irgendwann übergesiedelt nach Baltimore. Bei Sub Pop, dem legendären Label, sind sie untergekommen und dieses Debütalbum ist damals nirgendwo in die Charts eingestiegen, also weder in den USA noch in Deutschland. Trotzdem ist es für die ganze Indie-Bewegung eine wichtige Platte, ein sehr gutes Album und deshalb hören wir jetzt rein. 20 Jahre Beach House mit Master of None.

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0: Auch noch ganz frisch dieser Song Agatha is Dead aus Berlin mit Instincts hier auf 100,6 Flux FM. Es ist Samstag.
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0: Und noch ein bisschen neuer ist diese Zusammenarbeit hier von Anderson .Paak zusammen mit Corday. Da gibt's dann bald auch ein neues Album. Am 23. Oktober kommt Heavy is the Crown raus. Wahrscheinlich gehen sie auch zusammen auf Tour. Also da mal die Äuglein aufhalten, falls euch dieser Song hier gefällt. Anderson .Paak zusammen mit Corday. A good day. Bill Withers hört man da auch im Hintergrund.

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0: Florence and the Machine mit Hunger auf 100,6 Flux FM. Willkommen im Samstag, willkommen im Wochenende. Es ist Tag der Deutschen Einheit.
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0: Kommen wir zu frisch gepresster Musik. Die Australierin Julia Jacklin schüttet auf Alben ja sehr gerne schonungslos ihr Herz aus. Das ist so passiert auf den vergangenen Platten. Jetzt meldet sie sich mit Platte Nummer 4 zurück und klingt so frei wie nie zuvor. The Jam heißt ihr neues Album. Und warum sich das so anfühlt wie eine Rückkehr zu sich selbst, das erzählt uns jetzt Flux FM Musikredakteur Daniel Meinl.
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2: Kein glattpoliertes Studio, kein teures Equipment. Für ihr neues Album geht Julia Jacklin genau dorthin, wofür sie vor 8 Jahren in Melbourne alles anfing. In die kleine Kneipe The Jam. Direkt im Raum darüber spielt sie die Songs ein.

0: Jahren auf Dauertour wollte sie dieses Mal den Druck abstreifen, alles perfekt machen zu müssen. Auch beim Songwriting blickt die 35-Jährige heute gelassener auf sich selbst.
1: Ich glaube, als ich jünger war, wollte ich einfach alles festnageln. Ein Teil des Songwriting-Prozesses bestand darin, alles festnageln zu wollen. Heute denke ich dagegen eher, ach nein.
0: Dinge einfach mal geschehen lassen. Diese neue innere Freiheit hört man jeder einzelnen Sekunde auf The Jam an. Wo früher filigraner Folk den Ton angab, dominiert jetzt eine wunderschön unpolierte, rohe Soundpalette. Es kratzt, es knarrt, es lebt. Von mitreißendem 80s Jangle Rock über melancholische Indie-Hits bis hin zu rotzigen 90er Grunge-Gitarren.

0: The Jam ist ein Ort ohne Berührungsängste. Unten am Tresen der Bar findet im Anschluss an die Aufnahmen gleich der Härtetest für das neue Songmaterial statt. Mitten am Nachmittag und ganz spontan.
1: Wir haben tagsüber gespielt, also waren da, ich weiß nicht, vielleicht so 7 Leute. Wir haben eigentlich nur vor dem lokalen Publikum gespielt, dem Stammpublikum der Bar.
0: Dieses ungefilterte Kneipengefühl zieht sich durch das gesamte Album und tatsächlich klingt The Jam ungezwungener und mit einer guten Portion Leichtigkeit versehen.
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4: Das neue Album von Julia Jacklin ist vergangenen Freitag rausgekommen. Den Beitrag hört ihr nochmal auf fluxfm.de und da habt ihr auch die Chance, das Vinyl dazu zu gewinnen. Wir hören rein in die Scheibe The Hardest Thing. Hier ist Julia Jacklin.

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The Goo Goo Dolls, Iris. Auf 100,6 Flux FM. Jetzt spielen wir euch Musik von Catherine Grace Garner, eher bekannt als Slater mit 3 Y. Im Internet findet man dann ihre Beschreibung elektronische Musik und zeichnet sich durch ihre sexuell offenherzigen Texte aus. Wisst ihr Bescheid. Slater bald auch in Berlin. Sehr erfolgreich übrigens. Sold Out Show im Metropol am 27. Oktober. Falls ihr da ein Ticket habt, herzlichen Glückwunsch. Wir hören Slater mit Brand New Channels.

Die Studiotechnik mit Absicht an die Grenzen gebracht. Es zerrt und verzerrt am Ende. Vienna, Vienna mit Angel Wings hier auf 100,6 Flux FM. Der ist neu. Gleich geht es weiter mit den Flux FM Nachrichten. Aber vorher gibt's noch Musik von New Guinea. Es ist Wochenende. Guten Morgen.

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1: Im Studio Dirk Justus. Schönen guten Morgen. 36 Jahre deutsche Einheit. Das wird heute in Bremen mit einem offiziellen Festakt gefeiert. Aber nicht nur die Politprominenz ist an diesem Wochenende in Bremen zu Gast, Jana Klonikowski.
2: Nein, insgesamt werden rund 400.000 Besucher erwartet. Neben dem offiziellen Festakt, bei dem unter anderem Kanzler Merz und Bundespräsident Steinmeier dabei sind, gibt es auch ein großes Bürgerfest mit vielen Veranstaltungen und Konzerten, etwa von den Fantastischen Vier. Dazu gibt es auch eine Ländermeile, bei der sich die einzelnen Bundesländer präsentieren. Der Tag der Deutschen Einheit wird jedes Jahr in einem anderen Bundesland gefeiert. Nächstes Jahr ist NRW dran.
1: Wohnen auf dem Land soll attraktiver werden, das fordert der Deutsche Städte- und Gemeindebund im Kampf gegen Wohnungsknappheit. Mehr von Tim Britztrup.
3: Verbandschef Berghagger sagte dem Kölner Stadtanzeiger, dass auf dem Land fast 2 Millionen Wohnungen leer stehen. 700.000 davon wären innerhalb der nächsten 3 Monate bezugsfertig. Bund und Länder dürften nicht immer nur durch Mietpreisbremsen oder Wohnungsbauoffensiven an den Symptomen in Ballungsräumen herumdoktern, findet Berghagger. Um Dörfer besser an Städte anzubinden, fordert er bessere Verkehrswege, beispielsweise neue oder reaktivierte Bahntrassen.
1: Noch ist unklar, wie genau es bei Galeria weitergeht. Die Warenhauskette hat gestern zum 4. Mal in 6 Jahren Insolvenz angemeldet. Die Gewerkschaft Verdi fordert schnellstens Klarheit für die rund 12.000 Beschäftigten bei Galeria. Nach der fehlgeschlagenen Hinrichtung einer Frau im US-Staat Tennessee wird die 50-Jährige jetzt künstlich beatmet. Das haben ihre Anwälte mitgeteilt. Sie hatte am Mittwoch 2 Giftspritzen überlebt. Der Fall hat in den USA zu einer neuen Debatte über die Todesstrafe geführt. Die G7-Staaten pumpen zusätzlich Diesel in den Markt. Die Staats- und Regierungschefs haben sich darauf geeinigt, 100 Millionen Barrel Diesel und Rohöl aus ihren Reserven freizugeben. Als Reaktion auf die Entscheidung ist bereits der Ölpreis runtergegangen.
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5: und mit Martin Gerz am Mikrofon. The Knife spielen euch Heartbeats. Guten Morgen.

Sunbird, Is This What Love Is, tolle Musik aus Norwegen, ein siebenköpfiges Gespann, die ganz viel Soul mit sich bringen. Es ist Wochenende, ihr hört 100,6 Flux FM und in ein paar Tagen, nämlich nächste Woche Sonntag, gibt es bei uns unten im Fluxbau eine Record-Release-Show von mir. Vor kurzem, vor zwei oder waren es drei Tagen, waren sie hier auch zum Interview zu Gast und als sie reingekommen sind, meinen sie, ja, wir waren schon so oft hier, es fühlt sich irgendwie immer an, wie nach Hause kommen. Das ist doch das allerschönste Lob. Also Mia Record Release Party und Show dann am 11. Oktober. Das ist nächste Woche Sonntag. Gästelistenplätze gewinnt ihr auf fluxfm.de. Und wir hören jetzt Linker Haken von Mia.

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von den Fugees mit Ready or Not kommen wir zu den Warners mit Easy. Es ist Wochenende, es ist Samstag. Herzlich willkommen, Tag der Deutschen Einheit dann auch noch obendrauf. Hier 100,6 Flux FM.

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0: Goldfrapp mit Ulala auf 100,6 Flux FM. Jedes Album von Goldfrapp ist einfach Gold wert. Das hier von 2005, Supernature.
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0: Es ist ja immer großartig, wenn deutsche Bands so zu einem europäischen Phänomen werden im Ausland. Und das Berliner Trio Rumor hat das geschafft. Auftritte in London bei renommierten Showcase-Festivals. Hoffentlich geht es da auch weiter. Musikredakteur Michael Gehrig stellt uns Rumor jetzt vor.
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3: Knapp 1,5 Jahre ist es her, dass das Berliner Trio Rumor mit Leaving All to Chance ein fantastisches Debütalbum irgendwo zwischen Indie, Folk und Shoegaze herausbringt.

0: Rumor, das sind Ronja, Luca und Ludwig. Drei MusikerInnen, die alle auch solo aktiv und dabei wesentlich experimenteller unterwegs sind als mit ihrem Bandprojekt. Ihr gemeinsames Schaffen ist geprägt von einem Gefühl für die Musik, mit der sie aufgewachsen sind. Für Ronja ist die Band ein musikalischer Safe Space.
1: Also ich würde sagen, Safe Space passt total gut, weil so fühlt sich die Band für mich auch an. Wir sind gute Freunde, wir kennen uns schon seit sehr langem. Und ich habe das Gefühl, so Rumor ist, also in der Vergangenheit war es so, ich habe die Songs geschrieben, bring die mit in den Proberaum und dann schauen wir gemeinsam, was wir damit machen. Und es ist irgendwie gar nicht so klar, wohin es geht. Und es ist auch irgendwie von Song zu Song unterschiedlich. Und ich glaube, wir haben trotzdem so zusammen so eine Stimme gefunden, die am Ende Rumor ist.
0: Auf ihrem Debüt war diese Stimme lang erprobt. Die Songs entwickelten sich über längere Zeit, wurden live ausprobiert und nahmen nach und nach Form an. 1,5 Jahre später gehen sie mit dem Nachfolger Staircase Made of Rope zumindest teilweise einen etwas anderen Weg, so Luca.
2: Bei dem neuen Album, bei ein paar Tracks von dem, war es auf jeden Fall vor allem First Takes. Also entweder komplette Improvisation oder First Takes von Ideen, die schon da waren. Andere Sachen sind viel mehr durchgeplant und produziert. Also es ist wirklich eigentlich ziemlich unterschiedlich von Stück zu Stück.

0: Mit der neuen Platte hält etwas mehr von den Solo-Projekten Einzug in den Rumor Sound. Mehr Mut, Songs anders anzugehen, Dinge im Studio einfach geschehen zu lassen, wie Ludwig bestätigt.
1: Wir erlauben so den Songs in sich, so eine eigenere Welt zu haben. Ich glaube, davor war es eher so, okay, jeder Song ist so Rockband, bei jedem Song spielen alle, und jetzt ist es eher so, okay, wir haben einen Song, der ist viel schöner ohne Drums, und dann spiele ich auch Gitarre, oder wir erlauben den Songs mehr in sich, eine eigene Welt zu kreieren.

0: Die neue Platte ist ein Auf und Ab der Gefühle. Rumor zeigen sich wesentlich verspielter, lassen Stille genauso zu wie den großen Ausbruch. Damit unterstreicht das Trio, was für eine wahnsinnig talentierte Band sie sind. Von diesem Talent durften sich zuvor auch schon FestivalbesucherInnen der renommierten Festivals Great Escape in Brighton und Eurosonic in Groningen überzeugen. Es werden nicht die letzten Auftritte dieser Art gewesen sein für Rumor.
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2: Am 22. Oktober spielt das Trio in der neuen Zukunft hier in Berlin. Das ist dann auch die offizielle Record Release Show und wir hören aus der aktuellen Platte Writer By. Hier sind Rumor.

0: Summer mit Potential auf 100,6 Flux FM. Ins Studio schlawenzelt ist gerade Kollege Ron Stocklers. Guten Morgen.
1: Guten Morgen.
0: Du hast ja um 12.30 Uhr ein Interview zu einer neuen Serie, die sehr, sehr düster und mysteriös daherkommt.
1: Ja, es spielt auf einer Nordseeinsel. Es gibt Doppelgänger, die gefühlt die schlimmstmögliche Variante deiner selbst sind, die da plötzlich auftauchen von den Leuten, die da leben. Die Show heißt Die Düsterin, ist ab heute zum Streamen verfügbar in der ZDF-Mediathek. Und ich spreche mit einem der Darsteller, Ludger Bökelmann. Könnte man kennen, wenn man Die Discounter geguckt hat. Da spielt er Peter, den etwas Verplanten aus dieser Gilde der Verplanten. Oder er hat auch bei Dark mitgespielt, also Mystery kennt er. Und ja, wir reden so ein bisschen drüber, was passieren würde, wenn da so ein Doppelgänger auftaucht, der im Leben scheinbar eine andere Entscheidung getroffen hat.
0: Das Nordsee-Wattenmeer ist mysteriös. Also das Interview dann um 12.30 Uhr, ne?
1: Genau, ist er mir zugeschaltet. Quatsch mal drüber.
0: Alles klar, das wird schön.

0: This is The Killer speaking, the last dinner party auf 100,6 Flux FM. Gestern war ja Freitag, heute ist Samstag. Gestern sind ganz viele neue Alben rausgekommen.
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0: Darunter zum Beispiel das dritte Soloalbum von Danger Dan, das heißt Keine Angst. Die Grundidee der Platte ist eben keine Angst zu haben, trotz einer schwierigen und beunruhigenden Gegenwart. Das Ganze wieder mit ganz viel Klavier, ein bisschen Streicher hier und da auch noch. Wir hören rein bei Danger Dan zum Späti.

Donkey Kid, wunderbarer Berliner Musiker mit Deep Blue aus dem Jahr 2021 hier auf 100,6 Flux FM. Es ist Wochenende, wurde aber auch höchste Zeit. Musikalisch geht es zum Aufstehen hier weiter mit Blue, Oh Lover.

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2: Im Studio Dirk Jostes. Schönen guten Tag. Bremen ist an diesem Wochenende die große Bühne für die Feierlichkeiten zum Tag der Deutschen Einheit. Heute steht der offizielle Festakt an mit geballter Politprominenz Silas Quiring.
3: Ja, mit dabei sind zum Beispiel Bundespräsident Steinmeier und Kanzler Merz. Unter dem Motto "Viele stärken ein Land" gibt es rundherum auf zahlreichen Bühnen insgesamt mehr als 700 Veranstaltungen, von Diskussionen über Ausstellungen bis hin zu Theater und natürlich viel Musik. Das Highlight ist heute Abend ein Auftritt der Fantastischen Vier. Außerdem präsentieren sich die anderen Bundesländer auf einer Ländermeile. Fürs gesamte Wochenende werden rund 400.000 Menschen erwartet.
2: Es kommt immer noch zu oft vor, dass Fernverkehrszüge der Deutschen Bahn nicht pünktlich sind. In der ARD hat Verkehrsminister Bilger den Bahnkunden jetzt versprochen, dass sie in den nächsten Jahren etwas aufatmen können. Er setzt darauf, dass die Pünktlichkeit bis 2029 bei 70% liegen wird.
4: Wenn man sieht, dass wir in den letzten Monaten bei etwas mehr als 50% Pünktlichkeit im Fernverkehr waren, dann sieht man, dass dieses Ziel schon vielleicht durchaus ambitioniert ist. Zu einem positiven Bahnerlebnis trägt nicht nur das Thema Pünktlichkeit bei, wo wir definitiv besser werden müssen, sondern es geht eben auch um Sicherheit, es geht um Sauberkeit, es geht um Kundenkommunikation.
2: Der Co-Pilot der Fly-Dubai-Maschine soll einen Terrorakt geplant haben. Laut Generalstaatsanwaltschaft der Emirate griff er den Piloten mit einer Notaxt an. Passagiere überwältigten ihn. Der Pilot wurde schwer verletzt. Das Flugzeug mit über 170 Menschen landete sicher. Nach dem erneuten Galeria-Insolvenzantrag fordert Verdi Klarheit darüber, wie es für die rund 12.000 Beschäftigten weitergeht. Dazu haben sich die Betreiber bisher nicht geäußert. Die Gewerkschaft macht Managementfehler, für den vierten Insolvenzantrag in 6 Jahren verantwortlich. Die G7-Länder geben Dieselvorräte frei. Es geht um 100 Millionen Barrel Diesel und Rohöl in den kommenden Monaten, sagte Frankreichs Präsident Macron. US-Präsident Trump hatte das zuvor von den europäischen Partnern gefordert, um so die hohen Spritpreise zu senken.
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5: Mit Martin Gerz am Mikrofon euch einen tollen Start in euren Samstag. Grüße gehen raus an den Frühstückstisch. Bear Stan jetzt mit Blue Hours.

0: Blood Orange, You're Not Good Enough auf 100,6. Flux FM am Samstagmorgen. Die Marmeladenstullen sind schon verputzt, der Kakao weggeschlürft. Und falls ihr mit euren Kindern gerade noch in Verhandlungen steht, zu welchem Spielplatz es heute gehen soll, es gibt ja auch noch andere Sachen zu erleben in der Stadt, außer Spielplätze. Katja Berg hat ein paar Sachen für euch rausgesucht.
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3: Auf der Zitadelle Spandau wird's bunt, mittelalterlich und ziemlich crazy beim Gauklerfest. Zwischen Marktständen, Handwerk und Musik unterhalten Corvus Corax, die Schmierenkomödianten und das Stelzentheater Hochkant das Publikum. Als kleine Ritterinnen und Burgfräuleins dreht ihr Runden auf dem handbetriebenen Karussell oder Riesenrad oder ihr probiert euch selbst in der Gauklerschule aus. Eine kleine Zeitreise ins Mittelalter mit viel Musik, Gaukelei und jeder Menge Spaß. Heute in der Zitadelle Spandau. Morgen öffnet das Konzerthaus Berlin am Gendarmenmarkt seine Türen und lädt euch zu einem ganz besonderen Tag ein. Von 10 bis 17 Uhr erkundet ihr das beeindruckende Haus kostenlos und entdeckt dabei musikalische Überraschungen. Was genau auf dem Programm steht, bleibt vorher noch ein kleines Geheimnis. Freut euch auf Instrumente, auf Musik, auf spannende Einblicke und ein buntes Familienprogramm. Lausche auf und rein ins Konzerthaus. Im Volkspark Potsdam dreht sich am Wochenende alles um den Apfel und die bunte Erntezeit. Beim 21. Apfelfest bestaunt ihr verschiedene Apfel- und Birnensorten, probiert Spezialitäten und presst euren eigenen Saft. Kleine AbenteurerInnen erkunden ein Wikingerboot, hüpfen auf dem Riesentrampolin oder testen die Riesenmurmelbahn. Wenn ihr mutig seid, versucht ihr euch beim Bogenschießen oder Axtwerfen, aber aufpassen auf Mudis Auge und Opas großen Zeh. Das Apfelfest heute und morgen im Volkspark Potsdam.
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0: Na, das klingt doch interessant. Viel Spaß euch und euren Kids jetzt am Wochenende. Musikalisch geht es weiter mit Ian Asher und Fantagram Blackout Days.

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1: Kommen wir zu Lena. Es ist der nächste Vorbote zum kommenden Album, das dann am 9. Oktober rauskommen wird. Ist gar nicht mehr so lange hin. Wilder Garten, das Debütalbum von Lena. Wir hören rein in den Song Keine Zeit.

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1: Lena, keine Zeit, neu hier in der Playlist auf 100,6 Flux FM und wird dann im Herbst auch eine Tour geben, die Release-Show zum Album Wilder Garten, und der Tourstart ist dann in Berlin am 20. Oktober im Kulturhaus Insel.

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0: Claire Rosencrantz mit Rocket auf 100,6 Flux FM. Moin.
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0: Vor 15 Jahren und genau 2 Tagen wurde die Markthalle 9 in Kreuzberg zu dem, was wir heute kennen. Eine Streetfood-Halle mit Wochenmarkt und vielen, vielen Events. Immer wenn so eine Berliner Institution Geburtstag feiert, dann ist unser Inhouse-Stadtführer Matti Geier parat, um die Geschichte dieser Orte zu beleuchten.
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3: 1847 herrscht Hunger und Verzweiflung in Berlin. Missernten treiben die Preise für Kartoffeln immer höher. Aufgebrachte Menschen stürmen Wochenmärkte, werfen Verkaufsstände um und plündern Bäckereien. Die sogenannte Kartoffelrevolution erschüttert die Stadt. Für die Verantwortlichen wird klar, die Versorgung muss neu organisiert werden. In den folgenden Jahrzehnten wächst Berlin immer weiter. Die Bevölkerung verdreifacht sich. Gleichzeitig klagen die Menschen über die Zustände auf den Wochenmärkten. Fleisch liegt offen in der Sonne, Fliegen schwirren über den Ständen, Fisch verdirbt in Holztrögen. Der berühmte Arzt Rudolf Virchow unterstützt deshalb ein neues Konzept. Moderne Markthallen mit festen Verkaufsständen, hygienischer Kontrolle und guter Anbindung an die Eisenbahn. 1883 beschließt der Berliner Magistrat den Bau eines ganzen Netzes von Markthallen. Insgesamt entstehen 14 in den dicht besiedelten Arbeitervierteln der Stadt. Im heutigen Kreuzberg entsteht die Markthalle Nummer 9. 77 Händler verkaufen hier Fleisch, Wild und Geflügel, 18 bieten Fisch an und mehr als 200 verkaufen Obst, Gemüse, Butter, Gewürze und sogenannte Kolonialwaren aus aller Welt. Erstmals können die Menschen im Kiez wetterunabhängig einkaufen. Kühlräume im Keller sorgen dafür, dass Lebensmittel länger frisch bleiben. Selbst Pferdekutschen können durch die breiten Tore direkt in die Halle reinfahren. Doch im 20. Jahrhundert kommt Konkurrenz auf. Kaufhäuser, später Supermärkte und Selbstbedienungsläden verändern das Einkaufsverhalten. Während andere Markthallen schließen oder verschwinden, hält sich die Markthalle 9 aber erstaunlich lange. Sogar im Zweiten Weltkrieg wird sie nur minimal zerstört. Erst in den 1970ern droht auch hier die Schließung. Gerettet wird die Halle ausgerechnet von Discountern, die einziehen. Die verbliebenen Stände sind fast vollständig ausgelastet. Doch der Niedergang lässt sich auch hier nur verzögern. In den 90er und 2000er Jahren verfällt das Gebäude immer mehr. Eine Bürgerinitiative verhindert den Verkauf an den Höchstbietenden. Stattdessen gibt es einen Konzeptwettbewerb. Gesucht wird eine Idee, die Handel, Kultur und Nachbarschaft verbindet. So wird die Halle am 1. Oktober 2011 neu eröffnet. Als Markt- und Streetfood-Halle.
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0: 15 Jahre Markthalle 9, also hier in Kreuzberg. Herzlichen Glückwunsch an dieser Stelle. Hier sind die Foo Fighters. Window. Der Song ist neu. Von der neuen Scheibe Your Favorite Toy.

0: Mary Jane mit Good Neighbors auf 100,6 Flux FM. 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
0: Also in knapp 2 Wochen feiern wir sein neues Album, sein 9. Studioalbum The City is Coming to Erase It All. Und wir hören jetzt Fink mit Keeping You Awake. 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

Stella mit Adagio auf 100,6 Flux FM. Mein Name ist Martin Gerz. Ich bin jetzt erstmal raus für diese Woche. Aber Flux FM läuft ja weiter. Weiterhin gute Musik bekommt ihr jetzt von Q Martin. Hey there.

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2: Im Studio Dirk Jostes. Schönen guten Tag. 36 Jahre deutsche Einheit. Das wird heute in Bremen mit einem offiziellen Festakt gefeiert. Aber nicht nur die Politprominenz ist an diesem Wochenende in Bremen zu Gast, Jana Klonikowski.
3: Nein, insgesamt werden rund 400.000 Besucher erwartet. Neben dem offiziellen Festakt, bei dem unter anderem Kanzler Merz und Bundespräsident Steinmeier dabei sind, gibt es auch ein großes Bürgerfest mit vielen Veranstaltungen und Konzerten, etwa von den Fantastischen Vier. Dazu gibt es auch eine Ländermeile, bei der sich die einzelnen Bundesländer präsentieren. Der Tag der Deutschen Einheit wird jedes Jahr in einem anderen Bundesland gefeiert. Nächstes Jahr ist NRW dran.
2: Wohnen auf dem Land soll attraktiver werden, das fordert der Deutsche Städte- und Gemeindebund im Kampf gegen Wohnungsknappheit. Mehr von Tim Britztrup.
4: Verbandschef Berghagger sagte dem Kölner Stadtanzeiger, dass auf dem Land fast 2 Millionen Wohnungen leer stehen. 700.000 davon wären innerhalb der nächsten 3 Monate bezugsfertig. Bund und Länder dürften nicht immer nur durch Mietpreisbremsen oder Wohnungsbauoffensiven an den Symptomen in Ballungsräumen herumdoktern, findet Berghagger. Um Dörfer besser an Städte anzubinden, fordert er bessere Verkehrswege, beispielsweise neue oder reaktivierte Bahntrassen.
2: Bei den heftigen Schülerprotesten in Frankreich sind seit Montag über 5.000 Menschen festgenommen worden. Die Demos gegen Lehrermangel und für bessere Ausstattung der Schulen hatten sich von Paris aus aufs ganze Land ausgebreitet. Immer wieder kam es dabei zu Blockaden und Angriffen auf Polizisten. Noch ist unklar, wie genau es bei Galeria weitergeht. Die Warenhauskette hat gestern zum 4. Mal in 6 Jahren Insolvenz angemeldet. Die Gewerkschaft Verdi fordert schnellstens Klarheit für die rund 12.000 Beschäftigten bei Galeria. Immer wieder Drohnenvorfälle und russische Bedrohung. Unter diesem Eindruck wird heute in Lettland ein neues Parlament gewählt. Umfragen deuten darauf hin, dass der proeuropäische und der pro-ukrainische Kurs der aktuellen Regierung bestätigt wird.
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5: Hallo, guten Tag Berlin.
6: Und das an diesem Samstagvormittag mit Ron Stocklers. Schön, dass ihr dabei seid, ihr Lieben. Wir gehen rein in die nächsten 4 Stunden mit Dodgy Good Enough.

0: bald 10 Jahre alt. Krass, und trotzdem immer noch so eine gute Nummer von Mine und Fat Tony hier gerade auf 100,6 Flux FM gehört. Romcom.
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0: Die gibt's aus Großbritannien vom aus Leeds stammenden Trio God's Street Park. Die haben sich mit Pip Miller zusammengetan und herausgekommen ist ein wunderbarer Song mit dem Titel Flowers. Eine schön soulige Nummer, getragen von treibendem Groove und einer ganz spannenden, immer so vor sich hin rollenden Akkordfolge. Einfach mal zulauschen und wenn ihr mehr davon hören wollt, dann passt mal auf. Mitte des Monats, am 16. Oktober, erscheint eine neue Platte von God's Street Park, nämlich Somewhere Between.

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Und kurz vor 11:30 an diesem Samstag ist das Leon Bridges hier auf Lux FM Talk It Over. Es gibt ja immer wieder so kuriose Meldungen, bei denen man den Kopf schüttelt oder sich sagt, wieso versucht man das überhaupt? Und genau so eine Meldung gab es im Laufe der Woche aus Berlin. Da hatte nämlich eine Frau geklagt, dass sie ihr Schweinchen nicht in ihrer Altbauwohnung halten darf. Ja, jetzt hat das Berliner Verwaltungsgericht entschieden, nö, ist verboten, du darfst nicht im vierten Stock deiner Altbaubutze mit diesem Minischweinchen wohnen. Und ich dachte mir auch, warum sollte dieses Schwein da leben? Braucht das Altbau-Flair und keine Ahnung, richtig schöne Stuckoptik in einem Zimmer? Nee, sag nicht nur ich, nee, sagt auch das Berliner Verwaltungsgericht. Die sagen nämlich, das ist einfach nicht art- und tierschutzgerecht. Es hat keinen Auslauf, keine Suhlmöglichkeiten und. Jetzt ist es einfach so absurd, wenn man darüber nachdenkt. Aber hey, solltet ihr jemanden kennen, der Bock hat auf ein kleines Minischweinchen in einer 70, 80, 90 Quadratmeter großen Wohnung? Nee, ist nicht legitim, darf das Schweinchen nicht machen, beziehungsweise dürft ihr nicht machen, hat das Berliner Verwaltungsgericht in dieser Woche entschieden.

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0: Am Samstag, dem 3. Oktober, hört ihr Flux FM. Wir haben es 11:30.
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0: 36 Jahre ist es her, dass aus zwei Ländern wieder ein gemeinsames Land wurde. Heute feiern wir zum 36. Mal den Tag der deutschen Einheit. Es gibt viele verschiedene Veranstaltungen, unter anderem öffnet das Deutsche Historische Museum seine Türen und veranstaltet ein paar kostenlose Sonderführungen durch die Ausstellung. Was sonst noch ansteht, das weiß Flux FM Redakteurin Jonna Battili.
2: Ob das Gras wirklich grüner auf der anderen Seite ist, findet ihr beim Tag der offenen Tür der Landesvertretungen heraus. Brandenburg, Hessen, Mecklenburg-Vorpommern, Niedersachsen, Rheinland-Pfalz, Saarland und Schleswig-Holstein laden in die Gärten ihrer Vertretungen ein und zeigen nicht nur, wie akkurat sie ihren Rasen stutzen, sondern auch, woran sie arbeiten. Von 11 Uhr an blickt ihr hinter die Kulissen der 7 Vertretungen, snackt regionale Spezialitäten und legt eine Verschnaufpause neben Buchsbäumen und Rosenbüschen ein. Der Eintritt ist frei.
3: Jetzt sind wir in einer Situation, in der wieder zusammenwächst, was zusammengehört.
2: Ihr habt Willy Brandt bestimmt direkt erkannt. Neben der Rede vom 10. November 1989 hört ihr weiteres vom ehemaligen Bundeskanzler im Forum Willy Brandt. Um 11, 13 und 15 Uhr schließt ihr euch der kostenlosen Sonderführung und dem Stadtrundgang an. Neben einem Schwank aus Brandts Leben gibt es einen Blick zurück auf das Berlin des Kalten Krieges und die Bedeutung der geteilten Stadt für die damalige Ostpolitik. Anmeldung ist nicht nötig. Wer sich schon mal in einer Karaoke-Bar in den Armen kompletter Fremder wiedergefunden hat, weiß, gemeinsames Singen schweißt zusammen. Das hat sich auch der Verein 3. Oktober Deutschland singt und klingt gedacht und ruft zum Tag der deutschen Einheit zum kollektiven Trällern auf. In über 215 Orten klappen Leute gemeinsam die Gesangsbücher auf und erinnern an die friedliche Revolution. In Berlin und Brandenburg gibt es mehrere Treffpunkte, zum Beispiel 18 Uhr an der Berliner Liedertafel 1884 in Kreuzberg.
0: Vielen Dank, Jonna Battili, für diese Veranstaltungsempfehlungen zum heutigen Tag der Deutschen Einheit. Wenn ihr jetzt nicht schnell genug mitschreiben konntet, alle Events rund um diesen Ehren- und Nationalfeiertag findet ihr auf fluxfm.de/heute.

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Samstagvormittag, noch zumindest, denn wir haben es mittlerweile 11:45. Das sind Stereophonics hier auf 100,6 Flux FM, You're My Star. Diesen Sommer gab es ganz wundervolle Nachrichten für die Fans der Frankfurter Band Sons. Die haben nämlich im Sommer, genauer im Juli, eine neue EP mit vielen wundervollen Tracks veröffentlicht. Der Titel der Platte, Wonderful News. Ja, und mit den wundervollen Nachrichten ging's noch weiter. Sie haben nämlich nicht nur die EP rausgehauen, sondern auch noch eine kleine feine Tour angekündigt. Und kommende Woche, am Freitag, dem 9. Oktober, da spielen Sons in Berlin, genauer im Kulturhaus Insel. 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

Kurz vor 12 haben wir es an diesem Samstag. Das war Angelie hier auf 100,6 Flux FM. What you want. Ja, und kurz vor 12 heißt, ihr kriegt gleich ein News-Update. Von mir gibt's auch schon eine wichtige Nachricht, nämlich, dass ich in der nächsten Stunde Schauspielbesuch komme. Ludger Bökelmann könntet ihr durch die Serie Dark oder Die Discounter kennen. Der ist mit einer neuen Show am Start. Ab heute streambar in der ZDF-Mediathek die Mystery-Serie Die Düsteren. Worum es geht und warum ihr einschalten solltet, darüber rede ich mit ihm in der nächsten Stunde. Um 12.30 Uhr, dann ist er mir zugeschaltet. Hier jetzt Musik von Giant Rooks, Wild Stare.

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2: Im Studio Dirk Jostes. Schönen guten Tag. Bremen ist an diesem Wochenende die große Bühne für die Feierlichkeiten zum Tag der Deutschen Einheit. Heute steht der offizielle Festakt an mit geballter Politprominenz Silas Quiring.
3: Ja, mit dabei sind zum Beispiel Bundespräsident Steinmeier und Kanzler Merz. Unter dem Motto "Viele stärken ein Land" gibt es rundherum auf zahlreichen Bühnen insgesamt mehr als 700 Veranstaltungen, von Diskussionen über Ausstellungen bis hin zu Theater und natürlich viel Musik. Das Highlight ist heute Abend ein Auftritt der Fantastischen Vier. Außerdem präsentieren sich die anderen Bundesländer auf einer Ländermeile. Fürs gesamte Wochenende werden rund 400.000 Menschen erwartet.
2: Es kommt immer noch zu oft vor, dass Fernverkehrszüge der Deutschen Bahn nicht pünktlich sind. In der ARD hat Verkehrsminister Bilger den Bahnkunden jetzt versprochen, dass sie in den nächsten Jahren etwas aufatmen können. Er setzt darauf, dass die Pünktlichkeit bis 2029 bei 70% liegen wird.
4: Wenn man sieht, dass wir in den letzten Monaten bei etwas mehr als 50% Pünktlichkeit im Fernverkehr waren, dann sieht man, dass dieses Ziel schon vielleicht durchaus ambitioniert ist. Zu einem positiven Bahnerlebnis trägt nicht nur das Thema Pünktlichkeit bei, wo wir definitiv besser werden müssen, sondern es geht eben auch um Sicherheit, es geht um Sauberkeit, es geht um Kundenkommunikation.
2: Nach der fehlgeschlagenen Hinrichtung einer Frau im US-Staat Tennessee wird die 50-Jährige jetzt künstlich beatmet. Das haben ihre Anwälte mitgeteilt. Sie hatte am Mittwoch zwei Giftspritzen überlebt. Der Fall hat in den USA zu einer neuen Debatte über die Todesstrafe geführt. Nach dem erneuten Galeria-Insolvenzantrag fordert Verdi Klarheit darüber, wie es für die rund 12.000 Beschäftigten weitergeht. Dazu haben sich die Betreiber bisher nicht geäußert. Die Gewerkschaft macht Managementfehler für den vierten Insolvenzantrag in 6 Jahren verantwortlich. Die Grünen kritisieren, dass die G7-Länder Teile ihrer Öl- und Dieselreserven freigeben wollen. Energieexperte Kellner nennt das politische Dummheit. US-Präsident Trump hatte vor allem die Europäer zu dem Schritt gedrängt und mit einem Exportstopp für US-Diesel gedroht.
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5: Und das nach diesem Nachrichtenupdate weiterhin mit Ron Stocklers für euch im Studio. Schön, dass ihr dabei seid. Rainer jetzt.

Samstag, der 3. Oktober. Ihr hört Flux FM gerade mit Flight Facilities und Crave You. Wir kommen jetzt zu einer Band, die uns diesen Sommer im Flux FM Studio besucht hat und nicht nur dort, sondern auch in unserer Redaktion. Es geht um die australischen Geschwister Angus und Julia Stone. Die haben hier ein wunderbares Flux on Top Konzert gespielt. Und nicht nur das, die haben auch meine Hündin Käthe kennengelernt. Es gibt ein richtig zuckersüßes Foto von den beiden, wie die danach mit ihr gepostet haben. Ich saß im Backstage nämlich mit Käthe, weil es draußen zu laut gewesen wäre und wir haben uns da eine gute Zeit gemacht und Julia kam dann später hinter und war so, who are you? Und dann haben sie sich zusammen gekuschelt, war eine richtig schöne Atmosphäre und witzigerweise meinte Angus sogar, der kannte Käthe witzigerweise, denn er hat sie in einem Videoclip gesehen zu einem Interview, wo sie mich mal begleitet hat, wo sie Rambazamba gemacht hat. Musste auch erstmal haben, dass plötzlich Musiker aus Australien hier stehen, die deinen Hund kennen, weil sie einen Interviewclip gesehen haben, wo die vorkommt. Ging by the way um das Interview zu Pillion mit Alex Skarsgård und Harry Melling. Da ist sie nämlich einfach mal irgendwann aufgestanden und gegen eine Tür gegengesprungen und wollte raus. Und da meinten die, Käthe, come to us, we're talking about BDSM. So viel dazu. Könnt ihr auschecken, findet ihr auf fluxfm.de auch zum Nachschauen dieses Interview mit den beiden und könnt ihr dann sagen, hey, nicht nur Angus Stone kennt das, ich kenne das auch. Jetzt hören wir sie auf alle Fälle hier. Angus und Julia Stone, Karaoke Bar.

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0: wunderbare Paula Carolina hier auf 100,6 Flux FM gehört mit Bitte, Bitte. In knapp 10 Minuten bekomme ich virtuellen Besuch im Studio. Schauspieler Ludger Bökelmann wird mir zugeschaltet sein. Den könnt ihr von heute an nämlich in einer neuen Serie in der ZDF-Mediathek streamen. Sie heißt Die Düsteren. Worum es geht, darüber reden wir bei Flux um halb um 12.30 Uhr.
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0: Die kommt jetzt hier rein von einer All-Female-Rockband aus Australien. Aus Sydney kommen The Boys. Die bringen diesen Monat am 23. Oktober ihr Album Concrete Cowboy raus. Und darauf zu hören ist dann auch diese Nummer Stay Up to Date on Politics.

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0: Samstag, der 3. Oktober. Ihr hört Flux FM und das war ein richtig feiner Rock'n'Roll-Star aus Wien hier im Flux FM-Programm. Bibiza mit Mr. Postman.
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0: Doppelgänger, eine Nordseeinsel und die Frage, was wäre aus uns geworden, wenn wir an irgendeinem Punkt im Leben anders entschieden hätten. Die Düsteren heißt die neue Mystery-Serie von ZDF Neo, die ab heute in der ZDF-Mediathek streambar ist. Mit dabei Ludger Bökelmann, den viele von euch vielleicht auch aus der Serie Dark kennen. Ludger, schön, dass du mir zugeschaltet bist. Hallo.
2: Hallo, freut mich sehr.
0: Ich sag's gerade schon, die Düsteren spielt mit so einer unheimlichen Idee. Auf so einer Nordseeinsel tauchen plötzlich DoppelgängerInnen von Menschen auf. Und das sind jetzt nicht die Best-Case-Versions, sondern wirklich die schlimmsten möglichen Versionen dieser Personen, die da eigentlich leben. Wie war es für dich, als dir die Idee gepitcht wurde? Es hieß, hey, da ist eine Casting-Option. Was hast du dir gedacht, als du es gehört hast?
2: Ich fand's auf jeden Fall erstmal spannend, muss ich sagen. Ich fand das Drehbuch an sich spannend geschrieben, aber ich fand auch die Geschichte einfach spannend, weil ich glaube, jeder hatte schon mal so einen Punkt in seinem Leben oder mehrere, wo man so war, okay, wie wäre jetzt mein weiteres Leben gegangen, hätte ich mich jetzt man hat natürlich niemals daran gedacht, das zu machen oder so, aber man hat trotzdem manchmal so, ist ja auch so ein Gedankenspiel, diese Serie, so war man, wenn man schon mal so ein Punkt war und dachte, so, okay, wie wäre mein Leben jetzt weitergegangen, hätte ich das Schlimmstmöglichste oder das Schlimmstbeste gemacht in dieser Situation, das möglichst Beste. Genau, und das finde ich ganz interessant, das ist ein psychologisches Gedankenspiel irgendwie. Und deswegen war ich direkt irgendwie dann hooked, muss ich sagen, für die Serie. Fand das ganz cool. Ja, darf ich nicht spoilern.
0: Ich war gespannt, darfst nicht spoilern, genau. Es gibt ein paar Sachen, die sollte man lieber sehen und nicht zuvor wissen. Im Mittelpunkt geht es primär um Soma, die kommt auf diese Insel, weil sie eigentlich herausfinden will, wo kommt sie her, wer sind ihre Eltern, die wurde nämlich in so eine Babyklappe gegeben, ein paar Tage alt. Jetzt bist du jemand, der auf dieser Insel lebt, du spielst Till, junger Polizist und du begegnest eben Soma, als sie mit ihren Freundinnen da ankommt. Wie würdest du diesen jungen, ambitionierten Polizisten beschreiben und was ihn für Soma eigentlich zu so einer wichtigen Figur innerhalb der Serie macht?
2: Ich glaube, Till ist, glaube ich, so ein ruhiger Typ, aber auch so sehr gut gelaunt irgendwie und so, ja, wie man sich so Insel so vorstellt, so nordischer, ehrlicher, bodenständiger, gelassener Typ, wie man so ein bisschen auch die Leute aus dem Norden ja irgendwie auch so ein bisschen im Kopf hat. Und Soma kommt ja aus der Großstadt und so und macht da Ideen und ist natürlich da auf ihrer großen Ermittlungstour und lernt mich dann so kennen. Und ich glaube, ich bin für sie so auch eine der ersten Personen, die ihr auch anfangen, so ein bisschen zu glauben und so, was so ihre, das war, wenn sie so vorhin, sie sucht ja da ihre, ihre Nachkommen sozusagen, ihre Vergangenheit, dabei passieren ja alle möglichen Sachen. Und viele Leute glauben mir das am Anfang noch nicht halt, glauben mit diesen Doppelgängern halt. Und ich bin immer relativ schnell so, zeige ich Interesse und bin so, ich glaube nicht, dass du nur Quatsch redest, so. Ich glaube, ein bisschen findet er sie auch gut, das kommt auch dazu, das ist, glaube ich, auch ein bisschen aus so einem, er findet sie aber, glaube ich, sehr aufregend, weil ich glaube, auf seiner Insel passiert nicht viel und sie ist wie eine aufregende Frau in seinem Alter und so und die irgendwie halt für ganz andere Sachen steht als sein normalerweise ruhiges Inselleben. Das findet er, glaube ich, sehr spannend.
0: Wenn wir beide gerade hier immer über diese Doppelgänger reden, fällt ganz oft das Wort Schlimmstmögliche. Und wenn man die Serie aber guckt, fällt dann auf, das sind ja per se keine klassischen Monster. Ne? Das sind ja einfach nur alternative Möglichkeiten von uns, was hätte sein können. Ne? Und trotzdem ist es eine furchterregende, unheimliche Vorstellung. Was würdest du meinen? Wir reden zwar über Mystery, aber irgendwie auch über Horror. Wie viel vor allem von diesem Horror steckt denn da in so einem Gedanken, dass da plötzlich du gespiegelt vor dir stehst?
2: Boah, ja, da steht auf jeden Fall auch Horror drin. Das ist schon gruselig, glaube ich. Mich selber zu sehen und so, also ja. Boah, es ist schon, also auch in der Serie so manchmal, ich habe da auch schon lange abgegruselt, obwohl es gar nicht ich war dann. Und aber nochmal da, genau, das ist halt das Schöne, finde ich, an dieser Serie, dass dann oft dann halt diese Leute dann zurückkommen halt, die halt eine zweite Chance kriegen, aber irgendwie, man weiß, okay, der hat sich einmal für was Falsches entschieden und irgendwie ist er auch nicht ganz cool drauf, so das Düstere gegenüber sozusagen. Aber trotzdem fiebert man auch irgendwie mit ihm mit, weil man versteht natürlich trotzdem, dieses so, der will auch nur sein Leben zurück sozusagen. Also man kann ihm auch nicht zu böse sein eigentlich. Und das ist irgendwie das ganz Sympathische, finde ich, was am Ende dann, also das Interessante, was es so interessant macht, dass es nicht so schwarz-weiß erzählt wird, okay, das sind die Bösen, das sind die Guten, sondern man kann alle nachvollziehen, weil jeder weiß, wenn man eine Entscheidung trifft, kann das halt einmal, das ganze Leben verändern.
0: Du hast gerade eben schon angesprochen, ne, diese Was-wäre-wenn-Frage, die stellen sich einerseits wir beim Sehen, wenn wir gucken, was da so passiert, wie ist eine Entscheidung vielleicht getroffen worden von einer Figur. Gab es beim Drehen bei dir mal den Moment, wo du überlegt hattest, was über diese Was-wäre-wenn-Momente nachzudenken, über eigene Was-wäre-wenn-Momente nachzudenken?
2: Geht eigentlich. Ich muss sagen, ich bin eigentlich mit allen Entscheidungen meines Lebens sehr zufrieden und würde das alles immer genau so machen. Bei mir geht es eigentlich tatsächlich. Ja.
0: Sagt Ludger Bökelmann, wir reden gleich weiter über die neue ZDF-Neo-Serie Die Düsterin. Könnt ihr ab heute streamen in der ZDF-Mediathek nach Bilderbuch. Mit Push Reality sprechen wir weiter.

0: Um kurz nach halb eins, Bilderbuch hier auf 100,6. Flux FM, Push Reality und ja, die Realität erweitern und ein bisschen an ihre Grenzen bringen. Das machen wir jetzt auch gerade, denn wir sprechen über die neue ZDF-Neo-Serie Die Düsterin. Und die könnt ihr euch vorstellen, wir haben es gerade eben schon so ein bisschen gehabt, als eine Mystery-Horror-Show, bei der plötzlich Doppelgänger auf so einer Nordseeinsel auftauchen. Und einer, der das miterlebt, zumindest seine Serienfigur Till, ist Schauspieler Ludger Bückelmann. Er ist mir weiterhin zugeschaltet. Ich sag gerade, Mystery ist es, ne? Und es lebt ja ganz oft davon, dass man als Schauspieler vielleicht, wenn man dreht, schon zu viel über die Geschichte oder die eigene Figur weiß, was sich kommt, was sich entwickelt. Wie viel hast du, bevor gedreht wurde, schon gewusst? Oder gab es da so kleine Points, die auch euch in den Drehbüchern vielleicht vorenthalten wurden?
1: Ja, du, ich wünschte, es wäre so, aber das ist leider, man muss dann, also ich, man liest natürlich das ganze Drehbuch allein schon, ob man von der Frage, ob man überhaupt Lust hat auf das Projekt und so. Man ist schon relativ schnell komplett, ja, man weiß alles eigentlich dann. Und das aber, genau, das nimmt halt manchmal leider dann doch auch die Magie weg. Man hat das ja manchmal dann bei Filmen oder Serien, habe ich auch manchmal, das ist natürlich auch dann so ein bisschen Berufskrankheit, dass man sich bei manchen Filmen und Serien sich das gar nicht erst vorstellen will, dass das keine wirkliche Welt ist, die existiert, sondern nur eine fiktive, was ja manchmal den Zauber so ein bisschen kaputt macht. Und ja, und hier, wenn man da selber mitgemacht hat, natürlich, dann kennt man natürlich alles und weiß hinter den Kulissen und kann auch nicht mehr gespoilert werden.
0: Wenn es um sowas geht, gespoilert werden können und Serien, wo es genau darauf ankommt, dass so diese Oh-mein-Gott-Effekte auftauchen, kennst du dich aus. Du warst bei Dark bei, das habe ich ganz am Anfang schon mal erwähnt. Und das ist ja auch eine Serie, die Mind-Twisting einfach ist mit den Dingen, ja, die passieren voll über diese drei Staffeln hinweg. Jetzt ja, geht's da auch drum, eben vielleicht ja zu lernen, so eine eigene Logik, wenn man sowas guckt. Wer jetzt reinschauen wird, wird ja sicherlich ähnlich anfangen, in so einem Pinboard-Muster zu arbeiten. Ah ja, das ist die Person. Vielleicht könnte das da wer Verbundenes sein. Oder. Wie gehst du daran? Weil jetzt bist du dabei, du kennst das Ganze. Was würdest du Leuten empfehlen? Ja, macht mal ruhig euer Logikboard auf. Oder, ey, werft das alles über Bord und lasst euch einfach von der Geschichte da mittragen.
1: Ach nee, werft das alles über Bord, glaube ich. Werft das alles über Bord, weil ich glaube, du musst, also bei der Serie brauchst du das nicht. Bei der Serie brauchst du das nicht. Du bist eigentlich hooked, seit erster Sekunde bist du hooked. Und dann bist du drinne und es ist bei Dark natürlich besonders krass, da geht es halt auch über drei verschiedene Zeitschienen und so. Also da braucht man, da muss man schon vielleicht mal was mitnotieren, irgendwie, damit man checkt. Aber hier, das ist irgendwie, das ist geil, das ist spannend, man hat gar keine Zeit, so viel zu überlegen, weil man direkt von Szene zu Szene irgendwie gerissen wird und so. Und das ist aber echt, ist echt cool. Deswegen brauchst du nicht. Das kann man echt einfach die 6 Folgen komplett durchbingen und man checkt alles.
0: Ja. Jetzt ist es so, einige Leute haben eine Rolle, ein paar andere haben mehrere Rollen, weil natürlich die Doppelgänger auftauchen. Und dann gibt's noch eine Castfigur, die ich ganz spannend finde, die in der Form ja gar nicht genannt wird, nämlich diese Nordseeinsel selber, ne? Das Meer, Watt, der Nebel, das hat in gewissen Momenten, wenn es dann so aufkommt, fast schon so eine eigene Rolle. Wie ist es, wenn man da eigentlich auf so einem abgeschiedenen Inselchen dreht? Ich weiß jetzt gerade nicht, ob ihr da auch wirklich auf einer Insel wart oder ob ihr euch da doch eher einen anderen Ort gesucht habt. Aber wenn man die Idee hat, man dreht auf einer Insel, die ja doch sehr abgeschieden ist, was macht es so mit der Vorstellung für so eine Arbeit?
1: Naja, ich glaube, es hilft dann schon, so ein bisschen so in Stimmung zu kommen. Gedreht haben wir leider nicht auf einer Insel, das wird dann doch immer auch viel gefaked, ne? Gedreht haben wir leider nicht auf einer Insel, aber am Meer auf jeden Fall, in Belgien und so, am Meer. Und naja, für die Stimmung hilft es auf jeden Fall, aber meine Rolle lässt sich davon nicht so beirren, ich bin ja ein Inseljunge, deswegen, ich habe da ja nicht so ein, für mich ist das alles nicht ganz so gruselig, ne?
0: Zum Schluss nochmal, ich sag mal, der Full Circle Moment zurück zu diesem Was wäre wenn? Sagen wir, du kommst jetzt hier, gehst vor die Tür und plötzlich stehst du da selber, so dein Doppelgänger steht vor dir. Gibt's irgendwas, wo du sagen würdest, ey, der kann alles können wie ich, aber eine Eigenschaft, ein Skillset, was ich habe, das darf der auf gar keinen Fall besitzen?
1: Ja, ich glaube, damit man ihn wiedererkennt, glaube ich, weil sie sind ja doch da ein bisschen unterschiedlich. Ich glaube, er dürfte nicht so eine Frohnatur sein. Ich bin schon sehr, sehr, sehr, sehr happy und so. Ey, komm, lass das anfangen. Komm, wir machen das und so mit meinen Freunden und so. Ey, los, Attacke. Also sehr, ja, outgoing, lebensfroher Mensch. Und das wäre, glaube ich, dann für meine Freunde sehr schnell zu identifizieren, dass das nicht ich bin, wenn der da immer die ganze Zeit da so unterwegs ist und eine Schnauze zieht halt, ne? Ist, glaube ich, ganz gut.
0: Also, solltet ihr irgendwo mal Ludger Bökelmann erspähen und er ist richtig mad, dann liegt es entweder daran, dass es sein Doppelgänger ist oder er hat vielleicht eine Rolle, die eben keine frohe Natur ist wie er selbst. In der Serie Die Düsterin könnt ihr ihn jetzt aber auf alle Fälle sehen. Die Show ist von heute an in der ZDF-Mediathek zum Stream verfügbar. Ende des Monats folgt dann noch die lineare TV-Ausstrahlung. Und ich sag dir, Ludger, vielen Dank für deine Zuschaltung, deinen Besuch hier.
1: Ja, vielen Dank. Vielen Dank. Das ist schön. Tschüss.

0: Kurz vor 13 Uhr haben wir es, das sind Boko Hara hier auf Flux FM mit Border. Und bevor es gleich ein News-Update für euch um Punkt 13 Uhr gibt, habe ich hier eine wichtige Meldung für eure, na ich sag mal, Eventplanung im Oktober.
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2: Im Studio Dirk Jostes. Schönen guten Tag. Deutschland feiert zum 36. Mal den Tag der deutschen Einheit, diesmal in Bremen. Bürgermeister Bovenschulte ging in seiner Rede vor allem auf die Gefahren ein, die der Demokratie aktuell von ihren Gegnern drohen. Es dürfe da kein Zurückweichen geben, die Demokratie brauche uns alle.
3: Kräfte, die Menschen nach ihrer Herkunft sortieren und ihnen gleiche Rechte absprechen, die unabhängige Richter, freie Medien und Wissenschaft verächtlich machen, denen der

0: Unterschied zwischen Wahrheit und Lüge gleichgültig ist und die den politischen Gegner zum Feind erklären. Meine Damen und Herren, dagegen müssen wir uns wehren und dagegen werden wir uns wehren.
1: Wohnen auf dem Land soll attraktiver werden, das fordert der Deutsche Städte- und Gemeindebund im Kampf gegen Wohnungsknappheit. Mehr von Tim Britztrup.
2: Verbandschef Berghagger sagte dem Kölner Stadtanzeiger, dass auf dem Land fast 2 Millionen Wohnungen leer stehen. 700.000 davon wären innerhalb der nächsten 3 Monate bezugsfertig. Bund und Länder dürften nicht immer nur durch Mietpreisbremsen oder Wohnungsbauoffensiven an den Symptomen in Ballungsräumen herumdoktern, findet Berghagger. Um Dörfer besser an Städte anzubinden, fordert er bessere Verkehrswege, beispielsweise neue oder reaktivierte Bahntrassen.
1: Die Grünen kritisieren, dass die G7-Länder Teile ihrer Öl- und Dieselreserven freigeben wollen. Energieexperte Kellner nennt das politische Dummheit. US-Präsident Trump hatte vor allem die Europäer zu dem Schritt gedrängt und mit einem Exportstopp für US-Diesel gedroht. Der Co-Pilot der Fly-Dubai-Maschine soll einen Terrorakt geplant haben. Laut Generalstaatsanwaltschaft der Emirate griff er den Piloten mit einer Notaxt an. Passagiere überwältigten ihn. Der Pilot wurde schwer verletzt. Das Flugzeug mit über 170 Menschen landete sicher. Noch ist unklar, wie genau es bei Galeria weitergeht. Die Warenhauskette hat gestern zum 4. Mal in 6 Jahren Insolvenz angemeldet. Die Gewerkschaft Verdi fordert schnellstens Klarheit für die rund 12.000 Beschäftigten bei Galeria.
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4: Vielen Dank fürs News Update. Für euch jetzt wieder im Studio Ron Stocklers. Schön, dass ihr dabei seid.

0: Kurz nach 13 Uhr haben wir es gerade gehört. Griff hier auf Flux FM mit Vertigo. Und jetzt haben wir was, was ihr euch ganz frisch ins Plattenregal stellen könnt.
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0: Die wird zugeliefert vom Indie-Rock-Quintett Wishy. Gestern am Freitag haben die ihr neues Album Nature's Pill veröffentlicht und das könnt ihr euch wie so eine richtig feine musikalische Hommage an den College-Rock der späten 90er vorstellen. Da werden bittersüße Emotionen mit großen eingängigen Hooks und ganz viel Indie-Pop und Jangle-Rock verbunden. Wir hören rein in die neue Wishy.

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Um kurz vor 13:30 an diesem Samstag, Barry Can Swim hier auf Flux FM. Dance, dance, dance. Der Monat ist gerade mal 3 Tage alt und doch haben sich super viele Dinge geändert. Da den Überblick zu behalten, ist gar nicht so einfach. Ich glaube, das Leichteste ist der Tankrabatt. Den habt ihr sicherlich alle gesehen, als es mal bei einer Tankstelle ging. Was sich sonst so getan hat, darüber reden wir in ein paar Minuten bei Flux um 13:30. Da stellt euch Kollegin Jonna Bartili nämlich die Änderungen gesetzlicher oder auch sonstiger Natur in diesem Monat vor. Auf dem Weg dahin gibt's noch, ich sag mal, 3, vielleicht 4 Songs. Wir schauen mal, wie viel wir schaffen. Travis hier auf alle Fälle jetzt für euch. Why does it always rain on me?

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0: Um 13:30 sind es Glass Animals hier auf Flux FM. I don't wanna talk.
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0: Es ist von vielen eine heiß erwartete und ersehnte Änderung zum Oktober gewesen, von vielen aber auch eine höchst umstrittene und kritisierte. Der Tankrabatt, den die schwarz-rote Bundesregierung für den Oktober auf den Weg gebracht hat, 17 Cent pro Liter, soll jetzt beim Tanken gespart werden. Na, weitestgehend soll das wohl geklappt haben, aber ich habe auch schon, Bilder von Tankstellen gesehen, wo gefühlt der Tankrabatt so ein bisschen nicht ganz funktioniert hat. Das Ganze geht auch ziemlich ins Portemonnaie, vor allem von Bund und Ländern. Allein die Stadt Berlin wird voraussichtlich 60 Millionen Euro beisteuern müssen, um das Ganze zu gegenfinanzieren. Jetzt ist es so, der Monat hat angefangen und das ist nicht die einzige Änderung. Viele betreffen euch direkt daheim. Was genau, hat sich FluxFM-Redakteurin Jonna Battili angeguckt.
2: Plötzlich ist sie da, die Digitalisierung. Zumindest was euren Bauantrag in Brandenburg angeht. Seit Ende Juni wird peu à peu umgestellt. Ab dem 1. Oktober ist die Papierwirtschaft vorbei und Anträge für euer neues Häuschen, Garage oder Wintergarten können nur noch elektronisch eingereicht werden. Ein Grund, warum euer Spiegelei in der beschichteten Pfanne nicht festbappt, sind PFAS. Die sogenannten Ewigkeitschemikalien bieten einen hervorragenden Antihafteffekt, stehen aber auch im Verdacht, Krebs zu erregen und hinterlassen bei der Produktion schädliche Chemikalien in der Natur. Ab dem 10. Oktober dürfen in der EU einige Produkte wie Textilien, Schuhe und Lebensmittelkontaktmaterialien diese Stoffe nur noch in geringen Mengen enthalten oder müssen mit anderen Beschichtungen und Rezepturen hergestellt werden. Mit einem Käffchen am Maschsee entlang spazieren oder die alten Expo-Pavillons begutachten. Der Kurztrip nach Hannover wird für BerlinerInnen ab Oktober beschwerlicher. Die Bahnstrecke wird saniert und bis Dezember 2027 abschnittsweise gesperrt. Heißt in der Praxis, die 98-minütige Fahrt verlängert sich um weitere 80 Minuten. Wenn wir schon beim Thema sind, die Zeit am Bahnhof müsst ihr dann demnächst nüchtern ertragen. Denn ab dem 15. Oktober geht an allen 5.400 Bahnhöfen in Deutschland Alkoholverbot. Damit erhofft sich die Deutsche Bahn weniger Gewalt und mehr Schutz für Fahrgäste und Mitarbeitende.
0: Ja, und was geht sonst so? Der Oktober ist natürlich der Monat, in dem mal wieder die Uhrzeit umgestellt wird. Wir kehren Ende des Monats, ganz genau in der Nacht vom 24. auf den 25. Oktober, wieder zurück auf die Winterzeit, die eigentliche Normalzeit. Das Beste an dieser Stelle für euch, das heißt, in dieser Nacht kann man eine Stunde länger schlafen.

Kurz nach 1:30 haben wir es an diesem Samstag, dem Tag der deutschen Einheit, im 3. Oktober. Anna Lil hier auf Flux FM. That's a year. Von aktuellem von Anna Lil gehen wir zurück 20 Jahre in der Zeit zu einem Song, der mittlerweile ja Kultstatus hat, aber ehrlicherweise auch sein 20-jähriges Jubiläum feiert. Es geht um die Red Hot Chili Peppers mit Danny California, ist auf dem 2006er Album Stadium Arcadium zu finden.

Um kurz vor 14 Uhr sind es Brutes hier auf Flux FM, gerade gehört mit Peach. Wo werden Steuergelder womöglich verschwendet oder zweckentfremdet? Da blickt der Bund der Steuerzahler Jahr für Jahr ganz genau hin und liefert sogar ein Buch, das Schwarzbuch über die öffentliche Verschwendung. Die neueste Ausgabe ist gerade erschienen und kritisiert hier in Berlin und Brandenburg wird unter anderem der BER. Jetzt nicht der Flughafen selbst, sondern der geplante Regierungsflughafen am BER. Ursprünglich sollte der schon sagenhafte 344 Millionen Euro kosten. Ja, und mittlerweile sind die Kosten für das neue Terminal angestiegen auf bis zu 2,5 Milliarden Euro. Ja, ist nicht ganz so cool. Ein bisschen kleiner in der Summe und trotzdem umstritten ist ein Rückzugsort gegen die Hitze im Berliner Mauerpark. Der sogenannte Cooling Point wurde dafür 45.000 Euro entstehen lassen, sagen wir mal. Ne? Und jetzt wird aber kritisiert, gut, toll, das ist schön, dass da eigentlich was für Kühlung in der Hitze gemacht werden sollte. So wirklich geklappt hat das allerdings nicht. Jetzt ist es so, dass dieses Schwarzbuch und auch der Bund der Steuerzahler aber auch nicht unumstritten sind. Es gibt Kritik daran, weil es lediglich spektakuläre Einzelfälle auflistet, aber oft den Kontext verschweigt. Ne? Wieso wird etwas teurer? Was sind die Hintergründe? Was ist die Idee dazu? Und deswegen wehren sich auch Kommunen und Behörden dagegen gegen so Vorwürfe, einfach immer Finanzentscheidungen quasi ins Lächerliche teilweise ziehen zu lassen. Trotzdem ist es wichtig, dass man aus der Gesellschaft auf sowas draufblickt. Denn wenn es um Steuergeldverschwendung geht, geht es nun mal uns alle auch an. Ihr selber könnt auch reinschauen und gucken, was denn dieses Jahr womöglich auch in eurer Nachbarschaft ein bisschen viel ausgegeben wurde für wenig Ertrag. Das Schwarzbuch vom Bund der Steuerzahler ist jüngst erschienen.

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2: Im Studio Tom Husse. Schönen guten Tag. Deutschland feiert zum 36. Mal den Tag der deutschen Einheit, diesmal in Bremen. Bürgermeister Bovin Schulte ging in seiner Rede vor allem auf die Gefahren ein, die der Demokratie aktuell von ihren Gegnern drohen. Es dürfe da kein Zurückweichen geben. Die Demokratie brauche uns alle.
3: Kräfte, die Menschen nach ihrer Herkunft sortieren und ihnen gleiche Rechte absprechen, die unabhängige Richter, freie Medien und Wissenschaft verächtlich machen, denen der Unterschied zwischen Wahrheit und Lüge gleichgültig ist und die den politischen Gegner zum Feind erklären. Meine Damen und Herren, dagegen müssen wir uns wehren und dagegen werden wir uns wehren.
2: Die Grünen kritisieren, dass die G7-Länder Teile ihrer Öl- und Dieselreserven freigeben wollen. Energieexperte Kellner nennt das politische Dummheit. Mehr von Dirk Justus.
4: Die Reserven seien für echte Notfälle da und nicht für einen amerikanischen Präsidenten, dem im Wahlkampf die Fälle davon schwimmen. Hintergrund ist, dass US-Präsident Trump in der Sache Druck gemacht und mit einem Stopp der US-Dieselexporte gedroht hat. Rund die Hälfte des Dieselkraftstoffs in der EU kommt aus den USA. Kellner fordert eine Neuausrichtung der deutschen Energiepolitik.

0: Politik. Jedes Barrel, das wir nicht mehr brauchen, macht uns weniger erpressbar, sagte er.
1: Im Kampf gegen Wohnungsknappheit fordert der Städte- und Gemeindebund, dass Wohnen auf dem Land attraktiver gemacht werden soll. Verbandschef Berghegger sagte dem Kölner Stadtanzeiger, dass abseits der Städte fast 2 Millionen Wohnungen leer stehen. Nötig seien neue Verkehrswege und neue oder reaktivierte Bahntrassen. Bei den heftigen Schülerprotesten in Frankreich sind seit Montag über 5000 Menschen festgenommen worden. Die Demos gegen Lehrermangel und für bessere Ausstattung der Schulen hatten sich von Paris aus aufs ganze Land ausgebreitet. Immer wieder kam es dabei zu Blockaden und Angriffen auf Polizisten. Noch ist unklar, wie genau es bei Galeria weitergeht. Die Warenhauskette hat gestern zum 4. Mal in 6 Jahren Insolvenz angemeldet. Die Gewerkschaft Verdi fordert schnellstens Klarheit für die rund 12.000 Beschäftigten bei Galeria.
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3: Und das noch in dieser Stunde mit meiner Wenigkeit. Ron Stocklers hier für euch. Schön, dass ihr dabei seid. In knapp 7 Minuten reden wir über Mia. Die Berliner Band kommt uns nämlich demnächst im Fluxbau besuchen. Was abgeht und wie ihr dabei sein könnt, dazu mehr um 2:10.

14 Uhr und gleich 10 Minuten. Assaf Abidan hier auf 100,6 Flux FM Lost Horse. Nicht um Pferde, sondern um die Miezekatz geht es jetzt, denn die Band Mia ist zurück. Nächste Woche bringen sie ihr neues Album Euphorie und Alltag raus. Ja, und kurz nach dem großen Album-Release am Freitag, da erobern sie am Sonntag, also am 11. Oktober, unseren Fluxbau. 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Und jetzt hören wir mal rein in das, was Mia aktuell machen. Hier ihr neuer Track los.

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1: Kurz vor halb drei, das ist Anthony Schmerick hier auf Flux FM, Flight Simulator.
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1: Die habe ich jetzt von den Iren von Fontaines DC. Die Post-Punk-Truppe aus Dublin ist zurück mit neuer Musik. Diesen Monat veröffentlichen sie ihr Album Dopamine Chamber, darauf zu hören auch dieser Track Marianne.

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0: Kleiner Hauch von Nostalgie. Nicht, weil diese Nummer von The Coral aus dem Jahr 2005 ist. Nein, es war ja auch der Opening-Track immer für unsere Morning Show am Nachmittag, bevor wir so die Programmstruktur ein bisschen verändert haben. Wir sind mitgeschwommen auf der Nostalgiewelle. The Coral gerade hier gehört um 2:30 mit In the Morning.
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0: Sie ist ein Punkt, an dem sich Kreuzberg trifft, und vor 15 Jahren hat sie sich zudem zu einer Art Streetfood-Halle und Event-Location für ganz viel Kulinarik entwickelt. Ich spreche von der Markthalle 9. 15 Jahre ist es her, dass sie genau das geworden ist, was wir heute kennen. Und immer wenn so eine Berliner Institution Geburtstag hat, da feiern wir mit, und zwar wenn unser Inhouse-Stadtführer Matti Geier uns die Geschichte hinter den Orten erzählt.
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3: 1847 herrscht Hunger und Verzweiflung in Berlin. Missernten treiben die Preise für Kartoffeln immer höher. Aufgebrachte Menschen stürmen Wochenmärkte, werfen Verkaufsstände um und plündern Bäckereien. Die sogenannte Kartoffelrevolution erschüttert die Stadt. Für die Verantwortlichen wird klar, die Versorgung muss neu organisiert werden. In den folgenden Jahrzehnten wächst Berlin immer weiter. Die Bevölkerung verdreifacht sich. Gleichzeitig klagen die Menschen über die Zustände auf den Wochenmärkten. Fleisch liegt offen in der Sonne, Fliegen schwirren über den Ständen, Fisch verdirbt in Holztrögen. Der berühmte Arzt Rudolf Virchow unterstützt deshalb ein neues Konzept. Moderne Markthallen mit festen Verkaufsständen, hygienischer Kontrolle und guter Anbindung an die Eisenbahn. 1883 beschließt der Berliner Magistrat den Bau eines ganzen Netzes von Markthallen. Insgesamt entstehen 14 in den dicht besiedelten Arbeitervierteln der Stadt. Im heutigen Kreuzberg entsteht die Markthalle Nummer 9. 77 Händler verkaufen hier Fleisch, Wild und Geflügel, 18 bieten Fisch an und mehr als 200 verkaufen Obst, Gemüse, Butter, Gewürze und sogenannte Kolonialwaren aus aller Welt. Erstmals können die Menschen im Kiez wetterunabhängig einkaufen. Kühlräume im Keller sorgen dafür, dass Lebensmittel länger frisch bleiben. Selbst Pferdekutschen können durch die breiten Tore direkt in die Halle reinfahren. Doch im 20. Jahrhundert kommt Konkurrenz auf. Kaufhäuser, später Supermärkte und Selbstbedienungsläden verändern das Einkaufsverhalten. Während andere Markthallen schließen oder verschwinden, hält sich die Markthalle 9 aber erstaunlich lange. Sogar im Zweiten Weltkrieg wird sie nur minimal zerstört. Erst in den 1970ern droht auch hier die Schließung. Gerettet wird die Halle ausgerechnet von Discountern, die einziehen. Die verbliebenen Stände sind fast vollständig ausgelastet. Doch der Niedergang lässt sich auch hier nur verzögern. In den 90er und 2000er Jahren verfällt das Gebäude immer mehr. Eine Bürgerinitiative verhindert den Verkauf an den Höchstbietenden. Stattdessen gibt es einen Konzeptwettbewerb. Gesucht wird eine Idee, die Handel, Kultur und Nachbarschaft verbindet. So wird die Halle am 1. Oktober 2011 neu eröffnet. Als Markt- und Streetfood-Halle.
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0: Flux FM Redakteur Matti Geier über eine heutige Streetfood-Oase im Herzen von Kreuzberg, die Markthalle 9. Vor 15 Jahren gab es da diese Verwandlung, und auch immer noch, darf man nicht vergessen, gibt es so ein Streetfood Thursday und auch einen kleinen Markt, wo sich Kiez und, ich sag mal, Kulinarik-Fans treffen.

Wir haben es gleich 2:45 an diesem Samstag. Bob Junior und Kids Not Saints waren das gerade mit Et Te Amo, Bebe. Das Wochenende ist jetzt in vollem Gange. Vielleicht braucht ihr ja noch Inspiration dafür, was ihr machen könnt. Dann lege ich euch für den morgigen Sonntag die Frauen von Alba Berlin ans Herz. Die starten nämlich in die neue Bundesliga-Saison und das direkt mit einem Heimspiel-Kracher gegen den Vorjahresfinalisten aus Marburg. Eröffnen sie die Saison in der Sömering-Halle. Tickets könnt ihr euch noch sichern und ihr könnt mehr über die Spielzeit der Alba-Frauen erfahren. Ich habe nämlich mit Svenja Brunkhorst, Managerin der Mädchen- und Frauenabteilung bei Alba Berlin gesprochen. Sie ist selber auch Olympiasiegerin im 3x3 Basketball und ehemalige Nationalspielerin. Wir haben gemeinsam drauf geguckt, was diese Saison so ansteht und ob sich der WM-Hype womöglich mitnehmen lässt. Das Interview könnt ihr euch anhören auf fluxfm.de und in der Flux Music App. Hier jetzt Ash für euch. Stop the Wedding.

Flora Hibbert hier auf Flux FM gehört mit Mammoth. 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November. Da wird die neue Zukunft bespielt, präsentiert von uns von Flux FM. Kurz vor 15 Uhr ist es mittlerweile und das heißt, dass unsere gemeinsame Zeit rum ist. Ich bin raus, Ron Stocklers ist mein Name. Habt noch einen schönen Restsamstag.

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2: Im Studio Tom Husse. Schönen guten Tag. 36 Jahre ist Deutschland jetzt wieder vereint und die demokratische Grundordnung ist ernsthaft gefährdet. Das hat Bundespräsident Steinmeier in seiner Rede zum Tag der Deutschen Einheit in Bremen gesagt. Wähler der Extremen würden nur auf ihre eigenen Rechte pochen und die andere zur Disposition stellen.
3: Das alles wird begleitet durch eine unerträgliche politische Demagogie extremistischer Kräfte, die eine Lust an der Zerstörung ausleben, andere Menschen verhöhnen und bedrohen. Und das gefährdet eben nicht nur Freiheit und Demokratie. Meine Damen und Herren, deshalb sage ich es hier, es gefährdet auch unsere innere Einheit. Und das dürfen wir nicht wollen.
2: Wohnen auf dem Land soll attraktiver werden, das fordert der Deutsche Städte- und Gemeindebund im Kampf gegen Wohnungsknappheit. Mehr von Tim Britztrop.
4: Verbandschef Berghager sagte dem Kölner Stadtanzeiger, dass auf dem Land fast 2 Millionen Wohnungen leer stehen. 700.000 davon wären innerhalb der nächsten 3 Monate bezugsfertig. Bund und Länder dürften nicht immer nur durch Mietpreisbremsen oder Wohnungsbauoffensiven an den Symptomen in Ballungsräumen herumdoktern, findet Berghager. Um Dörfer besser an Städte anzubinden, fordert er bessere Verkehrswege, beispielsweise neue oder reaktivierte Bahntrassen.
2: Der Co-Pilot der Fly-Dubai-Maschine soll einen Terrorakt geplant haben. Laut Generalstaatsanwaltschaft der Emirate griff er den Piloten mit einer Notaxt an. Passagiere überwältigten ihn. Der Pilot wurde schwer verletzt, das Flugzeug mit über 170 Menschen landete sicher. Nach der fehlgeschlagenen Hinrichtung einer Frau im US-Bundesstaat Tennessee wird die 50-Jährige jetzt künstlich beatmet. Das haben ihre Anwälte mitgeteilt. Sie hatte am Mittwoch 2 Giftspritzen überlebt. Der Fall hat in den USA zu einer neuen Debatte über die Todesstrafe geführt. Nach dem erneuten Galeria-Insolvenzantrag fordert Verdi Klarheit darüber, wie es für die rund 12.000 Beschäftigten weitergeht. Dazu haben sich die Betreiber bisher nicht geäußert. Die Gewerkschaft macht Managementfehler für den 4. Insolvenzantrag in 6 Jahren verantwortlich.
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herzlich willkommen am Tag der Deutschen Einheit und ich habe auch direkt mal Geschenke mitgebracht für euch. Nein, keine Mauerstückchen, die Parcels. Ich bin Matti Weck, wünsche euch einen ganz angenehmen Samstagnachmittag. Feiert oder chillt oder räumt mal auf.

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1: Die kommt von Cage the Elephant. Ja, wie sie das immer wieder schaffen, frage ich mich. Aber sehr erfolgreich sind sie, die Band aus Kentucky, und haben auch schon mehrfache Grammys gewonnen. Ihr neuer Song Dying in Reverse. Ja, ihr habt richtig gehört, da geht's ums Sterben auf jeden Fall. Und aber auch wieder ums Auferstehen in ihrem neuen Song. Denn es beschreibt hier den Tod des Egos und die Erneuerung von Geist und Herz. Klingt irgendwie so nach einem Ayahuasca-Trip. Habe ich selber noch nicht gemacht. Aber wir checken jetzt hier auf jeden Fall erstmal den neuen Song von Cage the Elephant. Hier hat Flux FM und ich bin Matti Beck.

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Der Tresor feiert am kommenden Wochenende 35-jähriges Jahr mit zwei großen Clubnächten. 20 KünstlerInnen sind da am Start und mehr Infos zu eben diesem Event, aber auch zum Tag der Clubkultur, der findet ja heute auch statt, findet ihr heute Abend bei uns im Programm. So, ja, da bekomme ich nämlich Besuch von der Clubkommission, die den Preis der Tag der Clubkultur ausgerufen hat. Und die Gewinner, die geben wir dann heute Abend offiziell Preis. Wir tanzen ein bisschen, jetzt nicht zu Techno aus dem Berghain, sondern zu den Bagriders mit Hold Me.

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0: gerade ihr neues Album veröffentlicht, die Künstlerin Bi Bade Bi. Was für ein schöner Lautmalerei. Ja, Bi Bade Bi war es das hier mit Memories. Und jetzt kommt eine, die soll ja in ganzer Albenlänge gehört werden. Und ob sich's lohnt, erfahrt ihr jetzt.
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0: Die Australierin Julia Jacklin, die schüttelt ja auf ihren Alben so schonungslos ihr Herz aus. Das hat sie jetzt auf einigen auch schon gemacht. Und jetzt hat sie sich mit einer neuen Platte zurückgemeldet. Es ist ihre vierte und die klingt so frei, ja wie nie zuvor. The Jam heißt ihr neues Werk. Und warum sich dieses Album wie so eine Rückkehr zu sich selbst anfühlt, erzählt euch Daniel Meinl aus der Musikredaktion.
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2: Kein glatt poliertes Studio, kein teures Equipment. Für ihr neues Album geht Julia Jacklin genau dorthin, wo für sie vor 8 Jahren in Melbourne alles anfing. In die kleine Kneipe The Jam. Direkt im Raum darüber spielt sie die Songs ein.

0: Nach Jahren auf Dauertour wollte sie dieses Mal den Druck abstreifen, alles perfekt machen zu müssen. Auch beim Songwriting blickt die 35-Jährige heute gelassener auf sich selbst.
1: Ich glaube, als ich jünger war, wollte ich einfach alles festnageln. Ein Teil des Songwriting-Prozesses bestand darin, alles festnageln zu wollen. Heute denke ich dagegen eher, ach nein.
0: Dinge einfach mal geschehen lassen. Diese neue innere Freiheit hört man jeder einzelnen Sekunde auf The Jam an. Wo früher filigraner Folk den Ton angab, dominiert jetzt eine wunderschön unpolierte, rohe Soundpalette. Es kratzt, es knarrt, es lebt. Von mitreißendem 80s Jangle Rock über melancholische Indie-Hits bis hin zu rotzigen 90er Grunge-Gitarren.

0: The Jam ist ein Ort ohne Berührungsängste. Unten am Tresen der Bar findet im Anschluss an die Aufnahmen gleich der Härtetest für das neue Songmaterial statt. Mitten am Nachmittag und ganz spontan.
1: Wir haben tagsüber gespielt, also waren da, ich weiß nicht, vielleicht so 7 Leute. Wir haben eigentlich nur vor dem lokalen Publikum gespielt, dem Stammpublikum der Bar.
0: Dieses ungefilterte Kneipengefühl zieht sich durch das gesamte Album und tatsächlich klingt The Jam ungezwungener und mit einer guten Portion Leichtigkeit versehen.
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4: Das neue Album von Julia Jacklin ist seit vergangenen Freitag draußen und den ganzen Beitrag und die Chance auf Vinyl könnt ihr auch nochmal alles nachhören und auch gewinnen auf fluxfm.de. Und jetzt hören wir natürlich Julia Jacklin mit If I Had the Hand of God. Oh, die Gotteshand.

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Ich hätte gern ganz viel Distortion auf, nicht der Gitarre, auf meinem Mikrofon. Das hat Layla bestimmt im Studio gesagt. Stern und Mond gab's gerade von ihr. Grand Theft Auto 6, genau, ist ja am Start für alle Spielefreaks. Aber mittlerweile ist es ja auch total wichtig, als Musiker, als Künstlerin oder Künstler, da irgendwie einen Song zu lancieren. Ne? Keith Richards ist auf jeden Fall dabei. Fred Again ist ebenfalls auf dieser Compilation, die es eben gleichzeitig auch eben zur Erscheinung des Spiels gibt am 19. November. Also, wisst ihr, ihr braucht keine Platten mehr machen, sondern einfach euren Song bei Grand Theft Auto lancieren und dann klappt's auch mit der Karriere. Ja, und die Band hat's natürlich nicht getan. Cryptogam. Die liefen hier einfach so mal bei Flux FM ohne großartige Promotion, aber wir lieben sie trotzdem. Cryptogram mit How Long Have You Been Away?

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1: Ich verbinde mit ihrem Namen, wie sie heißen, eigentlich eine eigene Musikrichtung, also ein Genre, Beach House. Ja, die stehen doch für ganz entspannten Synthesizer-Sound, der mit Gitarre kommt, die so ein bisschen leichten, funkigen Rhythmus hat. Ja, vor 20 Jahren, am 3. Oktober 2006, da kam ihr Debütalbum Beach House raus und darauf war auch ein toller Song, der heißt Master of None, und an diesen Klassiker erinnern wir uns jetzt in dieser Minute.

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Claire Rosencrantz hat diese wunderbare Stimme hier. Wir haben sie gehört mit Rockets. Ach ja, ne, da hat man so eine Band, da hat man so einen Frontmann, findet das alles total toll. Der begleitet einen so die ganze Jugend und diesen ganzen Teenager-Schmerz. Ja, er oder auch diese Band, von der ich jetzt gleich reden werde, gießt das Ganze in Musik. Und dann wird der Frontmann ein ziemlicher Idiot. Was macht man da? Ja, die Musik nicht mehr hören, seine ganze Kindheit und Jugend ausradieren oder einfach denken, die Musik ist schön und der Typ ist einfach mir egal. Ich habe mich jetzt mal für Zweiteres entschieden, denn so ein kleiner Smiths-Moment, den brauchen wir jetzt doch alle mal. Panic!

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2: Im Studio Tom Husse. Schönen guten Tag. Der Schutz der Demokratien, das ist das zentrale Thema heute bei den Feierlichkeiten zur deutschen Einheit. Bundespräsident Steinmeier hat in seiner Rede in Bremen klargemacht, dass die Extremisten nicht das Wohle des Landes im Sinn haben. Die Regierung ruft dazu mutigen Reformen auf. Mehr Wohlstand und Gerechtigkeit soll zu weniger Wut führen.
3: Wo das Ziel stimmt, muss man Kurs halten. Das wird sich auszahlen, wenn auch mit Verzögerung. Deutschland wird sicherer sein und stärker. Wir werden mehr Kraft haben für Solidarität und Zusammenhalt. Ich sage also, bleibt entschlossen, gerade jetzt, wenn uns der Wind ins Gesicht weht. Wir haben viel zu verlieren, aber wir haben noch mehr zu gewinnen. Habt Mut zur Erneuerung.
2: Nach der Attacke auf den Piloten einer Fly-Dubai-Maschine wird wegen eines Terrorakts ermittelt. Das hat die Generalstaatsanwaltschaft der Vereinigten Arabischen Emirate mitgeteilt. Mehr von Tim Britztrop.
4: Auf dem Flug von Dubai nach Tel Aviv in Israel hatte der Co-Pilot plötzlich den Piloten mit einer Notfallaxt angegriffen und schwer verletzt. Passagiere konnten den 29-Jährigen stoppen. Der verletzte Pilot landete das Flugzeug mit mehr als 170 Menschen an Bord sicher. Der mutmaßliche Täter soll schon vorher als islamistischer Extremist aufgefallen sein. Er hatte deswegen bei einer anderen Airline seinen Job verloren.
2: Die Grünen kritisieren, dass die G7-Länder Teile ihrer Öl- und Dieselreserven freigeben wollen. Energieexperte Kellner nennt das politische Dummheit. US-Präsident Trump hatte vor allem die Europäer zu dem Schritt gedrängt und mit einem Exportstopp für US-Diesel gedroht. In Spanien wird über vorgezogene Neuwahlen diskutiert. Der Grund? Das Parlament hat Pläne der Regierung gegen Wohnungsnot abgelehnt. Seit Tagen wird in Spanien gegen hohe Mieten und Wohnungsmangel demonstriert. Teilnehmer der Proteste rufen jetzt auch zu einem Generalstreik auf. Noch ist unklar, wie genau es bei Galeria weitergeht. Die Warenhauskette hat gestern zum 4. Mal in 6 Jahren Insolvenz angemeldet. Die Gewerkschaft Verdi fordert schnellstens Klarheit für die rund 12.000 Beschäftigten bei Galeria.
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5: Mit Matti Weck. Mit Matti Weck im Studio. Euch einen schönen Samstagnachmittag.

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1: Für dieses Schmankerl aus dem Plattenregal, da braucht man Lust auf, ich sag mal, Elektropunk, Rave, Rock'n'Roll und ein bisschen Psychedelica. Und eine Band, die schafft das wunderbar zu einem tollen Brei zusammenzumischen und jetzt mittlerweile schon beim zweiten Album angekommen. Die Rede ist von Fat Dog. Ja, der fette Hund aus Südlondon. Der ist zurück, wie gesagt, mit Cancel Me, I'm Tired. Und wir wollen euch dieses Album auf jeden Fall ans Herz legen, denn es ist auf jeden Fall der wunderbare Mittelfinger an alle, die mal so einen Mittelfinger brauchen. Ja, ja, go fuck yourself, Fat Dog. Unsere Albumempfehlung. Am 6. November spielen sie übrigens in Berlin, präsentiert von Flux FM.

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Ein bisschen Gospel am Nachmittag, dank Leon Bridges und Talk It Over. Ach Gott, die drei. Romy, Olli und Jamie. Ja, die drei sind jetzt nicht irgendwie so ein Trio von Enid Blyton. Nein, das sind natürlich The XX und die haben ja in diesem Jahr auch mal wieder ein Konzert gespielt, nach 8 Jahren, und sollen wohl auch gerade im Studio sein und ein bisschen an neuer Musik arbeiten. Da müssen wir uns noch abarbeiten an der älteren Musik von The XX, die aber mittlerweile ja alles Klassiker sind. Wir hören Islands.

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0: Schöner Synthie-Pop von Boy Harsher mit Tough Luck haben wir ihn hier gehört. Der Oktober, ja, der ist schon mittendrin. Wir sind ja schließlich schon am 3., am Tag der deutschen Einheit. Und trotzdem ist einiges neu in diesem Monat und wird noch werden.
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0: Oh, ich war jetzt auch schon dreimal an der Tankstelle und habe mir so richtig schön ein paar Liter geholt. Ist ja jetzt viel günstiger, nur 17 Cent weniger als vorher. Ich schlag Purzelbäume. Aber es gibt noch trotzdem andere Dinge, die im Oktober auf uns zukommen. Und unsere Flux-FM-Redakteurin Jonah Bartili hat mal geguckt, was da noch alles so kommt.
2: Plötzlich ist sie da, die Digitalisierung. Zumindest was euren Bauantrag in Brandenburg angeht. Seit Ende Juni wird peu à peu umgestellt. Ab dem 1. Oktober ist die Papierwirtschaft vorbei und Anträge für euer neues Häuschen, Garage oder Wintergarten können nur noch elektronisch eingereicht werden. Ein Grund, warum euer Spiegelei in der beschichteten Pfanne nicht festbappt, sind PFAS. Die sogenannten Ewigkeitschemikalien bieten einen hervorragenden Anti-Haft-Effekt, stehen aber auch im Verdacht, Krebs zu erregen und hinterlassen bei der Produktion schädliche Chemikalien in der Natur. Ab dem 10. Oktober dürfen in der EU einige Produkte wie Textilien, Schuhe und Lebensmittelkontaktmaterialien diese Stoffe nur noch in geringen Mengen enthalten oder müssen mit anderen Beschichtungen und Rezepturen hergestellt werden. Mit einem Käffchen am Maschsee entlang spazieren oder die alten Expo-Pavillons begutachten. Der Kurztrip nach Hannover wird für BerlinerInnen ab Oktober beschwerlicher. Die Bahnstrecke wird saniert und bis Dezember 2027 abschnittsweise gesperrt. Heißt in der Praxis, die 98-minütige Fahrt verlängert sich um weitere 80 Minuten. Wenn wir schon beim Thema sind, die Zeit am Bahnhof müsst ihr dann demnächst nüchtern ertragen. Denn ab dem 15. Oktober geht an allen 5400 Bahnhöfen in Deutschland Alkoholverbot. Damit erhofft sich die Deutsche Bahn weniger Gewalt und mehr Schutz für Fahrgäste und Mitarbeitende.
0: Und in diesem Monat werden die Uhren ja auch noch vor, zurück. Also ich merke mir das immer so ein bisschen so, man holt dann die Stühle rein, ne, im Winter und deshalb eine Stunde weniger. Also vom 24. auf den 25. Oktober dürft ihr alle eine Stunde länger schlafen.

Euch einen schönen Samstagnachmittag. Ihr seid genau richtig hier bei Flux FM. Und Joy Anonymous könnte sich jetzt mal langsam verabschieden. Denn ich habe Lust auf den nächsten Act. Und zwar vor ein paar Tagen, da waren sie hier bei uns, Almost Monday. Die Band hat hier auf dem Dach gespielt und die werden wiederkommen. Und zwar am 7.2.2027. Und natürlich noch viel mehr Fans haben als jetzt schon. Wir hören Almost Monday mit French Kiss.

Flux FM, die Band OK Kid, die sind natürlich schon lange, lange, lange Kult. 5 Studioalben haben sie mittlerweile da. Komm, wir bleiben stehen. Ist ihr aktuellstes, ist im Mai rausgekommen und jetzt waren sie auch wirklich viel auf Tour und heute Abend ist für sie Heimspiel angesagt. Sie spielen nämlich in Köln im Karlswerk Victoria. Ja, dann mal alle hin, war nach Köln. Oder hier bleiben. Einfach die Single checken. Farbfilm. Ihr Flux FM, Matti weg im Studio und Samstagnachmittag ist es.

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2: Im Studio Tom Husse. Schönen guten Tag. Deutschland feiert zum 36. Mal den Tag der Deutschen Einheit, diesmal in Bremen. Bürgermeister Bovin Schulte ging in seiner Rede vor allem auf die Gefahren ein, die der Demokratie aktuell von ihren Gegnern drohen. Es dürfe da kein Zurückweichen geben. Die Demokratie brauche uns alle.
3: Kräfte, die Menschen nach ihrer Herkunft sortieren und ihnen gleiche Rechte absprechen, die unabhängige Richter, freie Medien und Wissenschaft verächtlich machen, denen der Unterschied zwischen Wahrheit und Lüge gleichgültig ist und die den politischen Gegner zum Feind erklären. Meine Damen und Herren, dagegen müssen wir uns wehren und dagegen werden wir uns wehren.
2: Die Grünen kritisieren, dass die G7-Länder Teile ihrer Öl- und Dieselreserven freigeben wollen. Energieexperte Kellner nennt das politische Dummheit. Mehr von Dirk Justus.
4: Die Reserven seien für echte Notfälle da und nicht für einen amerikanischen Präsidenten, dem im Wahlkampf die Fälle davon schwimmen. Hintergrund ist, dass US-Präsident Trump in der Sache Druck gemacht und mit einem Stopp der US-Dieselexporte gedroht hat. Rund die Hälfte des Dieselkraftstoffs in der EU kommt aus den USA. Kellner fordert eine Neuausrichtung der deutschen Energiepolitik. Jedes Barrel, das wir nicht mehr brauchen, macht uns weniger erpressbar, sagte er.
2: Im Kampf gegen Wohnungsknappheit fordert der Städte- und Gemeindebund, dass Wohnen auf dem Land attraktiver gemacht werden soll. Verbandschef Berghegger sagte dem Kölner Stadtanzeiger, dass abseits der Städte fast 2 Millionen Wohnungen leer stehen. Nötig seien neue Verkehrswege und neue oder reaktivierte Bahntrassen. Bei den heftigen Schülerprotesten in Frankreich sind seit Montag über 5000 Menschen festgenommen worden. Die Demos gegen Lehrermangel und für bessere Ausstattung der Schulen hatten sich von Paris aus aufs ganze Land ausgebreitet. Immer wieder kam es dabei zu Blockaden und Angriffen auf Polizisten. Nach dem erneuten Galeria-Insolvenzantrag fordert Verdi Klarheit darüber, wie es für die rund 12.000 Beschäftigten weitergeht. Dazu haben sich die Betreiber bisher nicht geäußert. Die Gewerkschaft macht Managementfehler für den 4. Insolvenzantrag in 6 Jahren verantwortlich.
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5: Meine Herren, heute ist ja was los, ne? Es ist Samstag, finde ich schon mal total cool, so vom Grundfeeling her. Dann ist Tag der Deutschen Einheit, es ist Tag der Clubkultur und dann ist irgendwie auch noch ganz, ganz viel Geburtstag. Ich glaube, Stefanie und Klaus haben heute auch Geburtstag. Also schöne Grüße an euch beiden und für alle anderen. Wir genießen jetzt einfach Musik hier. K-Fly mit High Enough. Ich bin Matti Weck und wünsche euch einfach einen ganz normalen, schönen Tag, ne? Ist man ja auch schon mal dankbar für.

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1: 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Ja, mit dem Gepäck hat er auch sein neues Album The City is Coming to Erase It All. 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
1: Klar, und den hören wir jetzt mit One Last Gift. Und dieses Stück ist zwar auch auf einer Platte drauf, aber das ist hier die Live at Flux FM Version.

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Das war Lord mit Green Lights. Gorillaz, ja, die Formation von, sag ich jetzt mal, Damon Albarn und natürlich noch vielen, vielen anderen, ist ja so ein Kollektiv. Ja, mittlerweile groß auf Tour, sind so unterwegs auf The Mountain Tour, aber sie feiern auch einiges und zwar 25 Jahre Bandgeschichte und deshalb gibt's passend zum Weihnachtsgeschäft am 4. Dezember ihre ersten drei Alben auf farbigem Vinyl und auf Kassette.

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1: Kommt ja nicht allzu oft vor, dass deutsche Bands im europäischen Ausland Aufmerksamkeit bekommen. Beim Berliner Trio Rumor ist das anders. Auftritte in London und so bei renommierten Showcase-Festivals zeigen, dass auch das Ausland voll des Lobes ist und um das Talent der Band weiß. Musikredakteur Micha Gehrig stellt euch die Band Rumor vor.
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3: Knapp 1,5 Jahre ist es her, dass das Berliner Trio Rumor mit Leaving All to Chance ein fantastisches Debütalbum irgendwo zwischen Indie, Folk und Shoegaze herausbringt.

0: Groomer, das sind Ronja, Luca und Ludwig. Drei MusikerInnen, die alle auch solo aktiv und dabei wesentlich experimenteller unterwegs sind als mit ihrem Bandprojekt. Ihr gemeinsames Schaffen ist geprägt von einem Gefühl für die Musik, mit der sie aufgewachsen sind. Für Ronja ist die Band ein musikalischer Safe Space.
1: Also ich würde sagen, Safe Space passt total gut, weil so fühlt sich die Band für mich auch an. Wir sind gute Freunde, wir kennen uns schon seit sehr langem. Und ich habe das Gefühl, so Rumor ist, also in der Vergangenheit war es so, ich habe die Songs geschrieben, bring die mit in den Proberaum und dann schauen wir gemeinsam, was wir damit machen. Und es ist irgendwie gar nicht so klar, wohin es geht. Und es ist auch irgendwie von Song zu Song unterschiedlich. Und ich glaube, wir haben trotzdem so zusammen so eine Stimme gefunden, die am Ende Rumor ist.
0: Auf ihrem Debüt war diese Stimme lang erprobt. Die Songs entwickelten sich über längere Zeit, wurden live ausprobiert und nahmen nach und nach Form an. 1,5 Jahre später gehen sie mit dem Nachfolger Staircase Made of Rope zumindest teilweise einen etwas anderen Weg, so Luca.
2: Bei dem neuen Album, bei ein paar Tracks von denen, war es auf jeden Fall vor allem First Takes. Also entweder komplette Improvisation oder First Takes von Ideen, die schon da waren. Andere Sachen sind viel mehr durchgeplant und produziert. Also es ist wirklich eigentlich ziemlich unterschiedlich von Stück zu Stück.

0: Mit der neuen Platte hält etwas mehr von den Solo-Projekten Einzug in den Rumor Sound. Mehr Mut, Songs anders anzugehen, Dinge im Studio einfach geschehen zu lassen, wie Ludwig bestätigt.
1: Wir erlauben so den Songs in sich so eine eigenere Welt zu haben. Ich glaube, davor war es eher so, okay, jeder Song ist so Rockband, bei jedem Song spielen alle und jetzt ist es eher so, okay, wir haben einen Song, der ist viel schöner ohne Drums und dann spiele ich auch Gitarre oder wir erlauben den Songs mehr in sich eine eigene Welt zu kreieren.

0: Die neue Platte ist ein Auf und Ab der Gefühle. Rumor zeigen sich wesentlich verspielter, lassen Stille genauso zu wie den großen Ausbruch. Damit unterstreicht das Trio, was für eine wahnsinnig talentierte Band sie sind. Von diesem Talent durften sich zuvor auch schon FestivalbesucherInnen der renommierten Festivals Great Escape in Brighton und Eurosonic in Groningen überzeugen. Es werden nicht die letzten Auftritte dieser Art gewesen sein für Rumor.
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3: Wer sich Rumor live anschauen möchte, am 22. Oktober spielt das Trio in der Neuen Zukunft hier in Berlin. Und das ist dann auch die offizielle Record-Release-Show. Wir hören von der Platte Written By von Rumor. Ich sag's gerne nochmal.

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1: Keine Angst, so heißt das dritte Soloalbum von Danger Dan. Ja, so zwischen Klavier, Streichern und sehr, sehr feinsinnigen Humor geht es um große Themen, wie zum Beispiel Antifaschismus, Protest, Solidarität, Liebe, Leben und natürlich Tod. Und entstanden ist das Album zu Hause gemeinsam mit seinem Bruder Panik Panzer. Ja, so als ja auch Reaktion auf die zunehmend beunruhigende politische Gegenwart. Wir hören rein in das Stück, dass es hier so schön ist. Unsere Albumempfehlung von Danger Dan.

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Barry Can't Swim mit Dance, Dance, Dance. Das tun wir jetzt vielleicht gerade nicht in dem Moment, aber wir freuen uns drauf, denn es ist ja Wochenende und heute ist ja auch der 3. Oktober und das heißt, ja, ich weiß, Tag der Deutschen Einheit, aber auch vor allem Tag der Clubkultur und deshalb freue ich mich gleich so in anderthalb Stunden auch mal wieder die Clubkommission zu begrüßen. Die haben nämlich heute einen Preis ausgelobt für Kollektive und Clubs aus Berlin und wer da so gewonnen hat, das will ich natürlich wissen und euch mitteilen. Jetzt Flux FM, ich bin Matti Weck, habt einen schönen Abend.

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2: Im Studio Tom Husse. Schönen guten Abend. 36 Jahre ist Deutschland jetzt wieder vereint und die demokratische Grundordnung ist ernsthaft gefährdet. Das hat Bundespräsident Steinmeier in seiner Rede zum Tag der Deutschen Einheit in Bremen gesagt. Wähler der Extremen würden nur auf ihre eigenen Rechte pochen und die andere zur Disposition stellen.
3: Das alles wird begleitet durch eine unerträgliche politische Demagogie extremistischer Kräfte, die eine Lust an der Zerstörung ausleben, andere Menschen verhöhnen und bedrohen. Und das gefährdet eben nicht nur Freiheit und Demokratie. Meine Damen und Herren, deshalb sage ich es hier, es gefährdet auch unsere innere Einheit. Und das dürfen wir nicht wollen.
2: Wohnen auf dem Land soll attraktiver werden. Das fordert der Deutsche Städte- und Gemeindebund im Kampf gegen Wohnungsknappheit. Mehr von Tim Britztrup.
4: Verbandschef Berghagger sagte dem Kölner Stadtanzeiger, dass auf dem Land fast 2 Millionen Wohnungen leer stehen. 700.000 davon wären innerhalb der nächsten 3 Monate bezugsfertig. Bund und Länder dürften nicht immer nur durch Mietpreisbremsen oder Wohnungsbauoffensiven an den Symptomen in Ballungsräumen herumdoktern, findet Berghagger. Um Dörfer besser an Städte anzubinden, fordert er bessere Verkehrswege, beispielsweise neue oder reaktivierte Bahntrassen.
2: In Berlin haben sich Linke, Grüne und SPD nach der Abgeordnetenhauswahl wieder getroffen. Man habe sich auf einen gemeinsamen Weg verständigt, heißt es. In der kommenden Woche soll dann eine Entscheidung fallen, ob es Sondierungsgespräche gibt oder nicht. Nach der fehlgeschlagenen Hinrichtung einer Frau im US-Bundesstaat Tennessee wird die 50-Jährige jetzt künstlich beatmet. Das haben ihre Anwälte mitgeteilt. Sie hatte am Mittwoch 2 Giftspritzen überlebt. Der Fall hat in den USA zu einer neuen Debatte über die Todesstrafe geführt. Bei den heftigen Schülerprotesten in Frankreich sind seit Montag über 5000 Menschen festgenommen worden. Die Demos gegen Lehrermangel und für bessere Ausstattung der Schulen hatten sich von Paris aus aufs ganze Land ausgebreitet. Immer wieder kam es dabei zu Blockaden und Angriffen auf Polizisten.
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5: Ach, die Nacht, ne? Die finde ich am Wochenende immer ganz schön, weil dann gehe ich irgendwann nie ins Bett und die Nacht wird dann irgendwie auch zum Tag. Ja, kann man ja ruhig mal machen. Feinen Abend gewünscht, Matti Beck im Studio, euch

Ach, Maria Froes mit den Lost Frequencies zusammen, Paraíso. Ja, sehr, sehr schön. Sissi oder Sissi Voss, wie natürlich weltweit mittlerweile Menschen sagen. Denn das Sissi Voss hier in Berlin in der Rummelsburger Bucht wurde ja gerade vom Time Out Magazine, das ist so ein englischer, ich sag jetzt mal Reiseführer so runtergebrochen, auf jeden Fall zu einem der tollsten Clubs Europas gewählt. Und jetzt an diesem Wochenende, vom 2. bis 6. Oktober, feiert das Sissi Geburtstag. Und zwar den 18. Und das Motto ist diesmal Sissi 54. Natürlich klar inspiriert vom legendären Studio 54. Und ich denke mal, da geht es ganz viel um Disco, um Glamour und um schöne Musik. Ja, ja. Also jetzt schon mal in die Schlange stellen und dann am Dienstag sich frei nehmen.

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0: Dass der 3. Oktober ist, wisst ihr hoffentlich schon. Ist ja auch schon fast wieder vorbei. Aber das Tolle ist, heute ist nicht nur Feiertag und wir freuen uns, dass Deutschland eins ist, sondern natürlich gibt es jetzt auch schon seit 7 Jahren den Tag der Clubkultur und der ist heute sozusagen initiiert und der geht auch eine ganze Woche lang. Und deshalb ist auch in dieser Woche die Josephine Pipita-Nyang von der Berliner Clubkommission hier bei mir. Ach man, ist halt mal gar nicht so leicht, jetzt diese Riesenveranstaltung, Tag der Clubkultur Festivalwoche, so in ein paar Minuten hier reinzubringen. Aber wir haben, heute kann man ja doch eigentlich schon sagen, wer gewonnen hat. Denn seit 15 Uhr ist es ja offiziell, wer sozusagen Preisgelder bekommen hat in diesem Jahr.
1: Ja, endlich ist es soweit. Also es sind insgesamt 32 Clubs und Kollektive, alle kann ich jetzt hier nicht nennen. Aber es sind wieder ganz tolle mit dabei. Unter anderem hat das Same Heads einen Preis gewonnen, die übrigens auch eine Ausstellung am Mittwoch zu Drum and Bass und Jungle im Rahmen der Festivalwoche planen. Ich glaube, das ist super spannend. Heideglühen wird dieses Jahr auch einen Preis bekommen und auch das Johnny Knüppel, was auch heute noch mit dem Mensch Meier zusammen ihre letzte Veranstaltung auch.
0: Oh Gott, da kann man ja nochmal hingehen und ein bisschen weinen, aber auch natürlich fröhlich sein, ne? Oben an der Greifswalder Straße. Genau. Da auf jeden Fall nochmal zum Johnny Knüppel hingehen. Also du hast jetzt schon ein bisschen verraten, Preisgelder sind auf jeden Fall raus. Klar, ihr habt natürlich auch eine Pressemitteilung, denke ich mal, gegeben. Aber wir reden immer so über Clubs und über Clubkultur und so weiter. Das ist aber auch ein bisschen weiter gedacht, denn es gibt natürlich auch Tagesveranstaltungen. Es gibt Tagesveranstaltungen für Leute, die jetzt denken, so, ich muss mich nicht um 2:30 irgendwie abballern nachts im Club, sondern ich möchte tagsüber sober raven oder ich möchte auch gleich mal meinen Kindern oder meinen jugendlichen Kindern das Ganze näher bringen.
1: Genau, der Tag der Clubkultur und die Festivalwoche als Showcase der Berliner Clubkultur zeigen eben, was Clubkultur auch sein kann. Ne? Also klar, wir haben auch, ich glaube, um die 30 Clubnächte mit dabei, aber eben auch viele andere Veranstaltungen, Workshops, Panels, Führungen. Heute findet noch eine Führung statt von Borderscape. Ich glaube, die könnte auch sehr, sehr spannend sein. Und auch zum Beispiel so Awareness-Kollektiv Roses of Care, die haben auch einen Preis gewonnen. Die geben auch einen Workshop zu ihrem Thema, wo man dran teilnehmen kann. Also es ist wirklich sehr divers. Es gibt auch um die 7 Clubveranstaltungen, die eben sober sind. Zum Beispiel von der Tracy, die machen eine Tracy Zero Edition. Das ist dann nächste Woche am Wochenende. Also man kann wirklich aus den unterschiedlichsten Perspektiven heraus Clubkultur nochmal erleben.
0: Ja, oder die Stauparty, die man sonst nennt, die oft man im About Blank trifft, die macht zum Beispiel dann am Sonntag schon ab 14 Uhr auf bis 19 Uhr. Und da heißt es dann Staub versus Family Disco. Und das sind dann auf jeden Fall, das ist ein Clubnachmittag für Kinder, Jugendliche und Familien und Menschen aus der Szene. Auf jeden Fall geplant. Also, ne, nicht Berlin irgendwie totreden. Es tut sich ganz, ganz, ganz, ganz viel. Und ihr könnt euch ja über die ganzen Veranstaltungen und Workshops und Panels einen Überblick verschaffen auf der Seite Tag der Clubkultur Berlin. Danke, Josephine Pipita.
1: Danke auch.

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Einer, der wirklich tolle Remixe machen kann, der Henrik Schwarz. Ja, altgedienter Elektroproduzent, aber auch mit Jazz hat er einiges am Hut. Hier hat er mal einen Remix gemacht für Agorias Stück Get Away. Ja, die Gärten und die Open-Air-Locations machen alle zu und werden winterfest gemacht. Einige haben ja schon geschlossen. Jetzt an diesem Wochenende, beziehungsweise, ja genau, heute auf morgen wird es dann auch im Oxy am Wiesenweg ja auf jeden Fall das Closing, das Garten-Closing 2026 gefeiert. Und zwar mit dem Label Small Great House. Genau, da geht's auf jeden Fall um Haus. Eine tolle Party, wie ich immer finde. Tolle KünstlerInnen und DJs treten dort auf. Und einer ist auch dabei, nämlich Retro Migration. Und den haben wir hier mit Where is the Asset? Luca Olivotto vom Label ist natürlich auch dabei. Sigga Tunes, Eva Crystal Tips, immer tolle Sets, die sie macht und noch viele, viele andere. Wie gesagt, im Oxy ab 23 Uhr geht's da heute mit dem Garten Closing Open Air und Indoor zur Sache. Habe ich gerade gesagt, ab 23 Uhr? Nee, die Party läuft schon. Ich bin auch ein bisschen durcheinander.

0: Rechtsextremen würden nur auf ihre eigenen Rechte pochen und die anderer zur Disposition stellen.
1: Das alles wird begleitet durch eine unerträgliche politische Demagogie extremistischer Kräfte, die eine Lust an der Zerstörung ausleben, andere Menschen verhöhnen und bedrohen. Und das gefährdet eben nicht nur Freiheit und Demokratie. Meine Damen und Herren, deshalb sage ich es hier, es gefährdet auch unsere innere Einheit. Und das dürfen wir nicht wollen.
0: Nach der Attacke auf den Piloten eines Flugzeugs von Dubai nach Israel geht die Generalstaatsanwaltschaft der Vereinigten Arabischen Emirate von einem Terrorakt aus. Der Co-Pilot hatte den Piloten einer Fly-Dubai-Maschine mit einer Notaxt angegriffen. Passagiere konnten ihn dann überwältigen. Das Flugzeug mit mehr als 170 Menschen an Bord konnte sicher landen. Der mutmaßliche Täter soll schon vorher als islamistischer Extremist aufgefallen sein. Er hatte deswegen bei einer anderen Airline seinen Job verloren. Die Grünen haben ihre bisherige Strategie gegen die AfD für gescheitert erklärt. Der Spiegel zitiert aus einem Impulspapier der Bundestagsfraktionschefinnen Dröge und Hasselmann. Darin steht, alle bisherigen Versuche, der AfD etwas entgegenzusetzen, haben nicht gereicht. Jetzt soll es eine Kurskorrektur geben. Noch ist unklar, wie genau es bei Galeria weitergeht. Die Warenhauskette hat gestern zum 4. Mal in 6 Jahren Insolvenz angemeldet. Die Gewerkschaft Verdi fordert schnellstens Klarheit für die rund 12.000 Beschäftigten bei Galeria. In Spanien haben erneut zehntausende Menschen gegen Wohnungsnot und hohe Mieten demonstriert. Alleine in der Hauptstadt Madrid waren nach Behördenangaben 70.000 Menschen auf der Straße. Der Mieterverband droht mit einem Generalstreik. Gestern waren 2 Gesetzesvorhaben gescheitert, die Situation für Mieter verbessern sollen.
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3: Ich bin Matti Beck im Studio, ja, und ihr hoffentlich schön vom Radio. Oder macht euch ausgehfertig, kocht was Schönes, bereitet euch gerade auf einen Spieleabend vor oder chillt einfach und hört Radio und guckt einfach an die Decke, ist ja auch mal sehr schön. Hauptsache, ihr habt eine gute Zeit. Ich bin Matti Beck und begleite euch durch diesen Abend.

Nicht von Guns N' Roses, nee, aber Verso aus Großbritannien hat auch einen Track, der heißt Welcome to the Jungle. Ja, sie hat auf jeden Fall mit ihrer Stimme die 90er Jahre mitgeprägt und hat viel und häufig mit U96 zusammengearbeitet, die Sängerin Skadi Lange. Die ist jetzt gerade verstorben, sehr überraschend, mit gerade mal 58 Jahren. Und U96, also der Eck, mit dem sie zusammengearbeitet hat, oft hat sie so als sehr, sehr warme und unverwechselbare Künstlerin auf jeden Fall beschrieben. Mit U96 hat sie Hits gehabt wie Come Together oder auch Club Bizarre. Und einen von den beiden hören wir nämlich jetzt mal so, ist ja auch Tag der Wiedervereinigung, dann können wir auch mal wirklich so ins Jahr 89 zurückgehen. Oder? Oder wann das war, Anfang der 90er. Auf jeden Fall jetzt ein bisschen Retro-Sounds. Mit U96 in Gedenken an Skadi Lange.

Der gute Butch mit seinem neuen Trackchen Just Chill. Und wenn ihr nicht chillen wollt, sondern dancen und das irgendwie rund um die Uhr, dann müsst ihr eigentlich nur euch die Flux Music App besorgen. Da drin gibt es nämlich den Club Sandwich Channel und der läuft und läuft und läuft und läuft. Also immer dann, wenn man ihn braucht. Ja, und keinen jemanden, der Bock hat, irgendwie DJ zu sein. Auf jeden Fall sehr, sehr schön, umsonst und man muss auch keine Schlange stehen.

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Wie lanciert man heutzutage Hits? Ja, man macht ein Album, man geht auf Tour. Boah, das ist viel zu anstrengend, ne? Eigentlich muss man nur eine Sache haben, nämlich einen Song beim wunderbaren und sehr beliebten Computerspiel Grand Theft Auto. Ja, in den letzten Jahren immer wieder bewiesen, dass wer da auftaucht, auf jeden Fall große Hits hat, denn die meisten Leute konsumieren ja eben mehr Computerspiele als Platten. Ja, und am 19. November, da kommt dann endlich auch Grand Theft Auto 6 raus und aber auch Grand Theft Auto 6 The Album. Und mit da drauf sind unter anderem Keith Richards, Fred Again, Pink Pantheress und viele, viele andere. Und demnächst spiele ich da auch mal was raus. Ist mir jetzt gerade nur so eingefallen. Ja, was gibt's hier? Genau, Jungs aus der Schweiz, nämlich Adriatique.

Jetzt seid ihr eigentlich schon so richtig auf Betriebstemperatur. Deshalb kann jetzt hier auch wunderbar die Jola übernehmen. Die schmiert euch jetzt das Club-Sandwich hier in den nächsten Stunden. Ich wünsche euch ein famoses Wochenende. Macht was draus oder macht das, was ja eurer Seele gut tut. Ja? Ich tanze jetzt einfach mal ein bisschen hier aus dem Studio raus. Das tut mir auch manchmal ganz gut. Ich sitze nämlich eigentlich viel zu viel. Also, jetzt noch ein schicker Track von Silver Bumper, On Tonight. Eine Nummer, die ich immer gerne höre, wenn ich zur Arbeit gehe. Die pusht mich so ein bisschen.

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3: Einen schönen Samstagabend wünsche ich euch am Mikrofon Jula Jordans. Ich übernehme jetzt hier das Mikrofon.
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Danilo, Kupfernagel und Leni auf Lux FM mit Partida, einem Track, der schon ein bisschen älter ist, aber ich nehme den immer mal gerne hier wieder mit rein in die Sendung. Sie haben jetzt gerade auch wieder in Berlin gespielt im Johnny Knüppel. Da war jetzt noch, ja, das sind jetzt gerade so die letzten Partys, die dort stattfinden können, denn der Johnny Knüppel, der muss ja zumachen. Und ich habe mal geguckt, sie sind tatsächlich jetzt bald aber auch schon wieder in Berlin. Sie spielen nämlich im Beate Uwe am 17. Oktober bei der Beate in Weiz Party Jackfruit and Friends. Leni und Danilo Kupfernagel, die spielen meistens zusammen. Man sieht sie ganz selten auch mal einzeln an den Decks, aber sonst sind sie schon eher B2B unterwegs. Also wenn euch der Track gefallen hat oder ihr Lust habt auf mal eine schöne, entspannte Party wieder im Beate Uwe, dann könnt ihr euch den 17. Oktober schon mal vormerken. Weiter geht's jetzt hier mit Musik.

Silver Bumper mit On Tonight im Dusky Remix am Samstagabend auf Flux FM. Ja, ihr hört das Club Sandwich, das heißt, es gibt natürlich auch ein paar kleine Party-Empfehlungen. Es läuft zum Beispiel seit 15 Uhr heute im Oxy in Berlin das Garden Closing. Mit dabei ist die Small Great House Party-Reihe. Die veranstalten ja einmal im Monat ihre Hausparty, also es ist wirklich im Fokus das Genre Haus. Internationale Acts kommen vorbei, Berliner Acts, aus Deutschland kommen sie angereist. Und das Schöne ist, es werden eben auch die verschiedenen Facetten von Haus gezeigt. Es gibt ein bisschen entspannteren Haus, es gibt treibenden Haus, dann nachts wird auch wirklich ein bisschen düsterer, ein bisschen zügiger. Da ist wirklich für jeden was dabei. Und jetzt, wo es so langsam kälter wird, ist es dann aber auch doch so, dass im Oxy der schöne Garten-Außenbereich eben nicht mehr so ausführlich genutzt werden kann, wie man das sonst halt gerne sonst im Sommer macht. Deswegen gibt es jetzt eben nochmal das große Garden Closing. Das Ganze läuft bis morgen früh um 10. Also falls ihr heute doch noch Lust habt, ein bisschen feiern zu gehen, dann könnt ihr euch ja überlegen, ob ihr da vorbeischaut. Tickets an der Tür kosten, denke ich mal, 20 Euro. Und das Ganze geht bis morgen um 10. Mit dabei ist natürlich auch der Head hinter dem Label Small Great Things und eben auch hinter der Party Small Great House. Das ist nämlich Luca Olivotto. Der produziert

Gute Laune Tracks und gute Laune Sets sind sein Spezialgebiet. Marc Brauner war das auf Flux FM mit Bay Bay an diesem Samstagabend. Ich habe vor ein paar Wochen einen neuen Track entdeckt. Ich hatte irgendwie noch nicht so ganz die Gelegenheit, den mal hier mit in die Sendung reinzunehmen. Mir gefällt er aber immer noch genauso gut wie vor ein paar Wochen. Deswegen gibt's jetzt hier gleich einen Track von Maltitz. Das ist auch ein Berliner DJ und Produzent. Man sieht ihn auch öfter hier auflegen, zum Beispiel im Kater, auch in der Renate spielt er. Ich glaube, im Sissi hat er bestimmt auch schon mal gespielt. Und er produziert eben auch nebenher. Vom Sound geht's so in die Disco-Hausrichtung, auch viel so gute Laune-Tracks. Und wer jetzt sagt, gleich der Track, der gefällt euch, ihr könnt euch auch den 25. Oktober mal merken, da spielt er nämlich bei der Katernacht auch und ist da eben dabei. Und sonst jetzt erstmal für euch Maltitz mit Groovy Boy.

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3: Es ist kurz nach 9 an diesem Samstag. Ihr hört das Club Sandwich mit mir, Jola Jordans, am Mikro. Ich bin jetzt noch ein paar Stunden für euch hier am Start. Wir werden jetzt hier mal in die neue Stunde direkt mal mit einem Track reingehen von Kölsch, der Produzent und DJ mit Anti-Promi-Energie.

Samstagabend auf Lux FM mit Julian Fiamma. Wir werfen jetzt mal einen Blick nach Köln. Das ist ja die Stadt, in der ich mit Technomusik so zum ersten Mal in Berührung gekommen bin. Sozialisiert wirklich eben in der Kölner Techno-Welt. Das heißt, an einer Sache, da kann man nicht dran vorbei, das war der Plattenladen von Compact und eben auch das Label Compact. Gegründet wurde es im Jahr 98, ging aber auch aus einem Plattenladen hervor. Also eigentlich das Ganze drumherum gab es auch schon ein bisschen länger. Mit dabei waren zum Beispiel ganz am Anfang auch Michael Mayer, Jürgen Pape und auch noch ein paar mehr. Und die machen auch bis heute Sounds. Und was auch ein bisschen das Besondere ist bei Compact, es gibt eben immer diese Total-Compilations. Das sind eben Platten, die viele Stücke vom Label eben vereinen, eben auch gerade Produzenten, die auf dem Label eben released haben, zusammen auf diese eine Platte packen. Es gibt aber auch unveröffentlichte Stücke, aber es ist auch ein bisschen wie so ein Best-of. Und das alles wird eben immer auf dieser Totalplatte zusammengefasst. Jetzt gerade ist die Total 26 rausgekommen. Mit dabei sind auch wieder einige internationale Acts, aber eben auch Michael Mayer selbst zum Beispiel, Jürgen Pape, der ist auch wieder drauf zu hören. Oder aber auch ein Stück zum Beispiel von dem Duo Frankie und Sandrino. Die haben diesen Track hierbei geliefert. Disruption.

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gut rein in euren Samstagabend mit Nine Toes und Same Same. Es gibt bald ein neues Album. Im November, da kommt nämlich ein Album von Biesmanns. Er ist Musiker bzw. ja Produzent und DJ, ist hier in Berlin auch durch und durch bekannt, würde ich sagen. Er hat hier öfter mal zum Beispiel im Sisyphos gespielt, in der Renate, aber auch in anderen Clubs ist er immer mal wieder an den Decks zu sehen. Er kommt eigentlich aus Belgien und produziert aber auch eben ja schon längere Zeit regelmäßig neue Tracks, ist eben auch schon sehr lange in der Szene unterwegs. Und sein neues Album, das im November kommt, das widmet sich den verschiedenen Clubs, die für ihn eine große Bedeutung haben. Es gibt jetzt eben schon eine Vorab-Single und diese Single heißt Everything Starts With an E. Und der Track, der widmet sich an den Club Cube. Cube ist nämlich ein kleiner Club, in dem eigentlich alles angefangen hat. Da hat er nämlich mit 18 schon eine Residency bekommen. Es war ein ganz familiärer Club und jeden Freitag hat er da wohl seine Leute getroffen. Und diesem Club hat er eben jetzt diesen einen Track gewidmet. Und es wird eben dann zu dem Album noch einige passende Tracks zu den Phasen danach kommen. Für ihn ging es dann nach Berlin. Dann hat er hier in der Szene eben Fuß gefasst. War im Watergate, war im Sisyphos, war in der Renate. Hat eben auch verschiedenste Lebensphasen in diesen Clubs erlebt. Das wird er dann alles in seinem Album eben musikalisch darstellen. Können wir uns schon drauf freuen im November. Und ich muss sagen, der Track über die Anfänge von ihm quasi, der gefällt mir schon sehr gut. Biesmanns mit Aristotle.

Samstagabend auf Flux FM. Kommt gut rein in euren hoffentlich auch freien Abend. Vielleicht seid ihr gerade zu Hause, kocht euch was Schönes oder ihr macht euch schon fertig für einen Club oder ihr seid gerade im Auto auf dem Weg zu Freunden, wo auch immer ihr seid. Es gibt jetzt hier gleich neue Musik von Juan Hansen. Er ist ein Multi-Instrumentalist, Musiker, Producer, DJ, kommt aus Argentinien und ich bin vor kurzem Fan von ihm geworden, denn er hat ja jetzt Ende August, also ist ein paar Wochen her, sein Debütalbum rausgebracht. Ultrasonido heißt es. Ja, und da hat er wirklich verschiedenste Tracks draufgepackt, wo ich sagen muss, ich habe mich durchgehört und wirklich 90% davon haben mich richtig abgeholt. Deswegen, also Juan Hansen hat jetzt auf jeden Fall einen Fan mehr. Und ein Track, der hat mir besonders gut gefallen. Da hat er sich nämlich mit der Brigado Crew zusammengetan. Ist eigentlich nicht wirklich jetzt eine Crew, sondern ein DJ-Duo, ein Produzentenduo. Sie kommen auch aus Argentinien. Da ist wahrscheinlich dann auch die Connection entstanden. Und von denen gibt's so einen Track, den habe ich vor Jahren immer beim Joggen gehört. Und als ich gesehen habe, dass diese drei eben kollaborieren in diesem, für diesen einen Track auf dem Album, dachte ich, den muss ich mir unbedingt anhören. Mir hat er auf jeden Fall direkt, ja, mega gefallen. Deswegen hoffe ich, dass er auch was für euch ist. Juan Hansen und Brigado Crew.

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3: Ja, es ist doch immer wieder ein schönes Gefühl, wenn man weiß, der ganze Samstagabend, der ist noch Zeit. Dann hat man noch den Sonntagabend frei und dann geht's erst Montag wieder los. Ich hoffe auf jeden Fall, dass ihr alle auch ein gutes Wochenende bisher hattet. An diesem Samstagabend nehme ich, Jola Jordans, euch jetzt hier mit in die nächste Stunde und mit rein ins Club Sandwich. Es ist kurz nach 10 und jetzt gibt's gleich hier neue Tracks, die ich euch

Ja, ihr merkt schon, es wird hier ein bisschen zügiger vom Sound. Kaufmann war das mit Oliver Huntemann zusammen. K.O. Ja, und jetzt gibt's hier gleich direkt den nächsten Track, der auch ungefähr so vom Sound in so eine Richtung geht wie das gerade. Kommt von einem Produzenten und DJ, den ich hier so im letzten Jahr, glaube ich, entdeckt habe. Shauna heißt er. Kommt aus dem Schiebt-Kollektiv. Das ist vor allem so in Kassel und um Kassel herum irgendwie beheimatet. Und Shauna ist eben DJ, aber auch Produzent. Und ich bin irgendwie relativ random bei Soundcloud auf seine Tracks gestoßen. War direkt komplett hooked, weil es eben dieser richtig schöne Side-Techno ist. Manchmal aber auch in so eine Tech-House-Richtung geht, aber mich total abholt. Vor ein paar Monaten kam seine neue EP raus und daraus habe ich mal meinen Lieblingstrack jetzt hier mit in die Sendung reingenommen. Für euch

Wie angekündigt, wird sie ein bisschen schneller vom Sound. 5 Euro Goldie und Armin John waren das mit Rave All Night. Ja, und Armin John, der spielt tatsächlich auch ganz bald mal wieder in Berlin. Ist ja international auch relativ viel unterwegs. Ist jetzt zum Beispiel auch in Amsterdam gerade oder dann ist er auch in UK viel unterwegs. Jetzt kommt er aber am 23. Oktober in den Lokschuppen in Berlin. Das heißt, wenn ihr Lust habt auf schöne Trance-Musik und manchmal geht's aber auch in so eine Techno-Richtung von Armin John, könnt ihr euch den 23. Oktober, ist ein Freitag, schon mal vormerken. Da ist er dann im Lokschuppen. Ja, und jetzt kommen wir hier zu einem Track, den wollte ich schon vor Wochen euch hier mal vorstellen. Dann bin ich aber krank geworden, das heißt, dann fiel die Sendung erstmal weg, wo ich eigentlich über diesen Track sprechen wollte. Aber ich wollte unbedingt noch, dass ihr diesen neuen Track, beziehungsweise so neu ist er jetzt gar nicht mehr, kam Ende Juli von einem meiner Lieblingsproduzenten, nämlich von Lampe. Ein, ja, mal wieder richtig schön treibender Techno-Track, der so richtig Peak-Time-Techno ist. Get It Back.

Olive mit Marlon Hofstadt, der hat es nämlich geremixed, You're Not Alone auf Flux FM an diesem Samstagabend. Ja, und Marlon Hofstadt, der produziert ja richtig schön knackigen Trance, deswegen ist von ihm eigentlich die Überleitung zu Plattenlieferant gar nicht so weit. Denn Plattenlieferant, hinter dem Namen steckt ein Berlin lebender Produzent und DJ, der auch aus dem Bereich des Trance kommt. Er macht aber auch oft eben, dass er so Rap-Elemente mit reinnimmt. Man nennt das auch so ein bisschen so Ghetto-Tech, was er macht. Ja, und der steht morgen an den Decks. Das heißt, wer heute jetzt keinen Bock mehr hat, feiern zu gehen, aber morgen doch noch Lust hat, den Tag ein bisschen zu nutzen. Ab 16 Uhr geht's los im Blue Velvet, das ist da hinten bei Britz eine Location. Ich war tatsächlich selbst noch nie dort. Dort gibt's die Digital Dance TV Edition. Ist das erste Mal, dass sie diese Party machen. Es wird gestreamt, es gibt wohl Spiegel und es gibt eben richtig schön knackigen Sound von Plattenlieferant oder auch von Sachsen Trance. Eben ziemlich, ja, trancig, aber auch Techno. Wird dann eben morgen im Blue Velvet gespielt. Plattenlieferant, der steht eben selbst auch an den Decks. Wer ihn jetzt so gar nicht kennt, ich habe mal einen Track von ihm rausgesucht, damit ihr schon mal einen Eindruck davon habt, wenn ihr morgen wirklich Lust habt, feiern zu gehen, was ihr da dann so geliefert bekommt.

Booty Roll von Seps, ja, auf Flux FM an diesem Samstagabend und ab 23 Uhr gibt's hier auch ein Set, wo ihr auch schön euren Booty zurollen könnt. Das kommt von Krokant, ist eine DJ hier aus Berlin. Aber bevor es soweit ist, will ich euch auch noch einen Track hier vorstellen. Der kam jetzt schon vor knapp einem Monat oder anderthalb Monaten oder so raus. Ich habe den aber vor ein paar Wochen entdeckt, mir hat er richtig gut gefallen. Ist eine Kollaboration zwischen drei Produzenten. Zwei Produzenten kommen aus Argentinien, Franco Smith und Martin Kinross. Die haben sich zusammengetan mit Mitori Histov. Den kennt man so aus der bulgarischen Tech-House-Techno-Szene. Er ist auch Gründer von einem Label, Set About, und darauf ist der neue Track auch rausgekommen. Ist so ein richtig schöner Peak-Time-Techno-Track.

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3: Ihr hört das Club Sandwich an diesem Samstagabend. Schön, dass ihr hier dabei seid. Mein Name ist Jola Jordans. Wie angekündigt, gibt's jetzt hier ab 23 Uhr ein Set. Ich habe mir dieses Mal eins rausgesucht, das mir selber sehr gut gefallen hat. Kommt von einer DJ. Sie nennt sich Krokant. Kommt hier aus Berlin. Hat hier auch schon so in den verschiedensten Locations gespielt. Klunkerkranich war sie dabei. Dann hat sie bei A100 Wegbassen auch mal gespielt. Im Ritter Butzke zum Beispiel. Dann war sie aber auch beim Mit Dir Festival. Und vieles, vieles mehr. Muss ich hier jetzt alles gar nicht runterrappen. Und es gibt ein Set, das kam vor so ein paar Monaten. Das hat sie im Beate Uwe gemacht. Und mir hat's gut gefallen. Deswegen dachte ich, bringt euch das ja vielleicht auch gut in euren Samstagabend. Krokant aus dem Beate Uwe.

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1: Ah ja, Club Sandwich, um euch gut in den Samstagabend zu bringen. Ja, gerade hören wir das Set von Krokant, DJ aus Berlin. Sie kommt so aus den Kollektiven Femquency, da wurde sie sozialisiert, beziehungsweise da hat sie das Auflegen gelernt, hat aber auch bei Wir am Bahnhof da viel wohl mitgewirkt, ist da auch Teil von und jetzt ist sie eben hier in der Berliner Clubkultur verwurzelt. Spielt auch im Johnny Knüppel am 31.10., so steht es zumindest bei ihr bei Soundcloud. Außerdem gibt es noch eine Secret Location, wo sie am 26.10. spielt. Und für alle Leipziger, die das hier gerade hören, am 18.12. da ist sie in einem Club, der Ili Parmonoke heißt. Ich hoffe, ich habe es jetzt richtig ausgesprochen. Auf jeden Fall wird Krokant dort dann eben auch an den Decks stehen. Ich werde euch gleich noch ein bisschen was zu ihr erzählen, aber vorher wollen wir noch ihr Set aus dem Beate Uwe von

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1: Ich hoffe, ihr habt hier mindestens genauso viel Spaß wie ich. Ich bin hier nämlich ordentlich am Mitbouncen schon im Studio. Wir hören ja gerade das Set von der DJ Krokant. Sie hat nämlich vor ein paar Monaten im Beate Uwe gespielt. Mir hat das Set gut gefallen, deswegen dachte ich, gebe ich euch das hier mit auf den Samstagabend. Wenn ihr mehr über sie wissen wollt, ihr könnt natürlich immer mal bei Soundcloud gucken. Da seht ihr dann auch die ganzen aktuellen Termine, wo sie in nächster Zeit spielt, wo sie schon gespielt hat und was es eben auch für neue Sets gibt. Ich entlasse euch jetzt hier weiter in euer Wochenende. Wir hören jetzt hier auch noch ein bisschen weiter das Set, aber ich verabschiede mich hier dann so langsam auch schon mal. Mein Name ist Jola Jordans. Ja, hat Spaß gemacht. Schön, dass ihr zugehört habt. Vielen Dank und viel Spaß jetzt noch hier weiterhin. Bis dann.

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